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1: Ehrlich, das Aufstehen ist heute ringer gegangen als auch schon diese Woche. Meine Müdigkeit wird bei dir auch in den Knochen verankert. Einerseits die viel zu warmen Abende, wo man schlecht einschlafen kann. Andererseits natürlich auch die Schweizer Nation, die um 10 Uhr abpfiffen kann und auch das Penalty-Schiess ist bis am 1. Morgen. Schulter geschaut, es war so ein dürrer Ringer, aber wir sind auf dem Gipfel angekommen. Woche, Finale, es ist Freitag und das Weekend steht bevor.
2: Schon Wochenende
1: gesehen. Zusammen richtig Wochenende. Schön, bist du dabei.

0: Die Top 5 haben wir jetzt gegeben. Das ist der frühe Freitagmorgen. Vielleicht ja für dich, auch wie für mich, der letzte Arbeitstag vor der Sommerferien, vor den Wohlverdienten. Ja, zusammen packen wir es noch einmal an. In Gang kommen mit ein paar falschen Antworten auf einfache Fragen. Kennst du, heisst bei uns ganz simpel einfach voll daneben.
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0: Und wir kennen es, wir stehen in der Küche, will etwas schneiden und holt sich volle Finger. Dann bricht es meistens die Fingerbeere. Und genau das Fingerbeere fragt Fabian auf der Straße ab. Ist natürlich nichts zum Essen.
6: Wo wachsen die Fingerbeere?
7: Noch nie habe ich gehört, Fingerbeere. Ich denke, die werden zu. Also gezüchtet, oder? Und wo? In einer, also in so einem geschützten, überdachten Garten oder so.
6: Und wie sehen die aus, Fingerbeere?
7: Auch rot, wie Johannis und Vogelbeere, aber einfach ein bisschen grösser.
6: Also kann man es essen oder ist es giftig, das Fingerbeere?
7: Ich würde sagen, man kann es essen.
6: Ist es fein?
7: Ja, ich denke, es ist eher süßlich, würde ich mal sagen.
6: Zu was würdest du Fingerbeere essen?
7: Vielleicht so in einem Früchtetopf oder wie man das nennt, als Dekoration.
6: Und wo kann man Fingerbeere kaufen?
8: Also in diversen Läden, Coop, Migo. Das kostet um die 5 Franken, aber Beere sind allgemein nicht so mies. Von dem her habe ich Fingerbeere nicht gerne.

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1: Mit der englischen Fußballnazi morgen am späten Abend im WM-Viertelfinal gegen Norwegen spielt, dann drücken nicht nur die Fans von den Three Lions den Engländer Daumen, nein, sondern auch zahlreiche Hilfswerke. Seit fast 20 Jahren landen nämlich die Spielerprämien der Nationalmannschaft nicht in den Säck der Spieler, sondern gehen vollumfänglich an Hilfsorganisationen wie UNICEF oder Help for Heroes. Auf die Idee ist das Team 2007 rund um David Beckham gekommen. Pro Länderspieleinsatz bekommt jeder Spieler umgerechnet etwa 3'000 Franken. So ist über all die Jahre eine Spendensumme von fast 20 Millionen Franken zusammengekommen. Auch dem französischen Superstar Kylian Mbappé gefällt das. Er hat sich von den Engländern inspirieren lassen und spendet seit 2017 sämtliche WM-Prämien für einen wohltätigen Zweck.
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1: Verkehrsmässig noch nichts los, wobei der Morgenverkehr der rollt schon an. Auch in einer Viertelstunde schon die ersten Meldungen. Darum jetzt noch geniessen. Um 2:30 Uhr gute Fahrt wünsche ich.

0: Wochenfinale mit Energy. Der 10. Juli haben wir, 5:45 und es ist Zeit für ein Fetz, Fetz, Fetz. Halleluja! Sie hat es nämlich geschafft. Die Fiona ist endlich zu Olten angekommen.
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0: Hast du es mitbekommen, die ganze Woche wegen einem dummen Wetter? Ich habe gesagt, weißt du was, Fiona, du kannst frei machen. Die Hitzewelle, die grassiert. Im Büro hocken will niemand. Aber eine Bedingung habe ich, du musst einfach mit dem Bötli, mit dem Gummibötli von Bern bis auf Olten heimfahren. Ein Unterfangen, das viele, viele unterschätzt haben, auch sie. Und dementsprechend war der Erleichterung gestern Abend gross gewesen.
2: Jawoll! Wir haben es geschafft, Olten anzukommen. Wir haben nach 4 Tagen Struggle nach Paddeln. Wir haben Muskelkater, sind verkrampft, auch ein bisschen verbrannt. Aber wir haben es geschafft. Und Schelke, das heisst für dich. Du machst allein Freitagmorgen schon und ich mache frei und geniessen.
0: Und obwohl ich viel Schadenfreude habe, aber ganz im Ernst, ich mache es richtig gönnen, der Fiona.
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0: Alle Highlights von der ganzen Woche, den 8.6. Jetzt einfach mal aufstehen, in die Gang kommen. Guten Morgen.

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1: Niki Stettler.
2: Ausgerechnet zwischen dem Schweizer Rüstungskonzern RUAG und der Schweizer Armee herrscht Kaderstimmung. Nachdem anfangs Wochen rausgekommen ist, dass die Rekruten auf viele von den M113 Schützenpanzer verzichten müssen, weil die einen Defekt haben, schiebt die Schweizer Armee den Schwarzen Peter jetzt der RUAG zu. Die haben nämlich beim Warten der Panzer viele Fehler gemacht. Wie der Blick berichtet, weist der Rüstungskonzern diese Anschuldigungen aber von sich. Die Bündner Gemeinde Albula Alvra spricht einen grossen Batzen für die Umsiedlung vom Dorf Brienz. Die Bewohner dort müssen flüchten, weil sie von weiteren Bergstürzen gefördert sind. Die Gemeinde spricht für das fast 83 Millionen Franken. Das hat die Gemeindeversammlung gestern zu Abend beschlossen. Die Gemeinde muss die Umsiedlung aber nicht selber berappen. Der Kanton Graubünden und auch der Bund übernehmen gut 90% der Umsiedlungskosten. Der erste Halbfinalist an der WM steht fest. Frankreich setzt sich gegen Marokko mit 2-0 durch. Die Libleus sind auftreten wie der glasklare Favorit und haben den Marokkaner kaum eine Chance. Mit dem Halbfinal vor Augen, wo die Franzosen dann entweder gegen Spanien oder gegen Belgien in die Hose müssen, macht sich das Team Sorgen um den Superstar Kylian Mbappé. Er hat gestern müssen ausgewechselt werden, aber schon nach dem Spiel hat es Entwarnung gegeben. Der Kylian Mbappé sagt ihn im Halbfinal wieder voll parat.
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1: Ja, schwierig zu glauben, aber der Peak von der Hitzewelle von der, wo wir jetzt mit drinnen stecken, ist noch nicht erreicht. Nein, der kommt erst auf nächste Woche. Heute gibt es wieder einmal mehr, 33 bis 34 Grad im Moment. Angenehm von aussen 16, 17 Grad Gewitter und Niederschläge allerhöchstens mal bei Südhang irgendwo lokal. Sonst gibt es nie einen Regen.
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1: Obwohl Ferien sind, haben wir ziemlich etwas los auf der Strasse. Berufsverkehr am 2 ab 6 in Region Basel vor allem. A3 Richtung Zürich, beim Habsburg-Tunnel haben wir Verkehrsbehinderung, ein Pannenfahrzeug, das nur dafür sorgt, dass du auf einer Spur kannst durchfahren. Eine Spur ist gesperrt. Dann auf der A3 Basel Richtung Zürich zwischen Horburg-Tunnel und Verzweigung Wiesen Stop and Go und auf der A2 Richtung Luzern zwischen Verzweigung Wiesen und Basel-Wettstein.
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1: Yes! 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Hoffe, bist gut in das Wochenfinale reingestartet. Das ist der Freitagmorgen, der 10. Juli. Genau 3 ab 6 Uhr.

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0: Schon Mittwoch geht's los und ja, Billie, na, in der Mangelware. Viel ausverkauft schon. Ein paar einzelne Tage kannst du noch abstauben. Aber so die richtig guten Tickets, wie zum Beispiel 4-Tages-Pässe in der Komfortzone, die sind weg, ausverkauft. Und darum haben wir uns dann ein paar unter den Nagel gerissen, Wert über 1200 Franken. Die kann man bei diesem Game gewinnen. Deal or Steal spielen wir immer um 10 ab 7. Heisst genau ihre Stunde. Und heute hast du die letzte Möglichkeit, den Hammerpreis abzuräumen. Jetzt sogar registrieren auf energy.ch. Und dass du weisst, auf was du einlässt in nächster Stunde, falls du mitspielen kannst. Ich noch schnell heute die Funktion, wie es geht. Und einen kleinen Rückblick auf die Woche. Deal or Steal steht nämlich dafür, dass man sich gegenseitig zu Messer in Rücken kann rammen und dafür noch belohnt wird. Zwei Kandidaten, die antreten. Diese Woche zum Beispiel haben wir Nora und Dominik am Start gehabt. Nora, die Dominik das Blaue vom Himmel hat versprochen, dass sie die 4-4-Tages-Pässe wird teilen. Das heisst, beide werden Deal sagen und je mit Begleitung auf den Gurten rauf können. Es hat so getönt, wo sie mir ein bisschen Honig um die Mühe geschmiert.
2: Ich würde auf jeden Fall Deal sagen, weil ich unbedingt mit meiner Freundin auf den Gurten will. Sie ist lange reisen, sie hat nicht so viel Geld und ich will ihr den unbedingt schenken. Und darum würde ich auf jeden Fall dir sagen, weil ich will nicht mit leeren Händen vor ihr stehen und dass wir den Gurten von meiner Dachterrasse aus müssen, erleben müssen, sondern auf dem Hügel oben.
0: Also tönt doch danach, dass die Frau wird dir sagen. Definitiv. Ein Song hat man dann immer ein bisschen Bedenkzeit und nach einem Song habe ich sie dann gefragt. Nora, sagst du Deal oder sagst du Stil und stillst die 4-Tages-Pässe für dich allein? Und fragt Deal or Steal, meint sie?
2: Hey, ich glaube, ich breche da mal die erste Woche und ich sage Steal.
0: Nora, das ist nicht die Ernst.
2: Wenn man noch zwei andere Wohnungen kommt, ich glaube,
0: der hat sich nicht dafür. Oh.
2: Ich glaube, er hat sich nicht dafür, wenn ich noch krank bin, da auch Steal zu sagen, darum ich probiere es jetzt.
0: Da ist er wieder, der Dominik. Auch von dir möchte ich wissen, wenn es um die 4-4-Tages-Pässe in der Komfortzone geht, sagst du Deal oder sagst du Steal?
3: Ich sage ganz klar Deal.
0: Ein Mann, ein Wort.
3: Genau, ich pokere drauf.
1: Sorry, aber du wurdest soeben verarscht.
2: Nein, es tut mir leid.
0: Ja, jetzt musst du nicht, nicht gut Wetter machen, gell? Eieiei. Ja.
2: Tut mir leid.
0: Tommy, vielleicht noch schnell ein Wort zu Nora.
3: Ja, viel Spaß.
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0: Top 6 haben wir aus nächstes. Ein Song für all die, die gerne haben, wenn der Freitagmorgen so tönt wie eine Mantik. I take one look at you, you're taking me out. Spass. Alex Warren mit Ordinary. Natürlich der Überhit vom letzten Jahr geschafft. Die meisten Airplays von allen im Radio gespielt worden. Also spricht also deutlich, dass das die Lieblingssong könnte sein. Hey, die Schweiz, absolute WM-Fieber. Die ganze Schweiz? Nicht die ganze Schweiz.
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0: Mein Spänli von Energy Mein Morgen Zürich, der Roman Kilsberger, nämlich irgendwie in einer Krise seit dem Penalty-Schiessen gegen Kolumbien am Dienstag Abend. Warum, Roman?
2: Ja, Schäcki, seit dem Penalty-Schiessen habe ich eine Welt in mir entdeckt, die ich so nicht gekannt habe vorher. Und zwar habe ich gedacht, wenn wir das Penalty-Schiessen gegen Kolumbien verlieren, dann hat das auch sein Gute. Dann heben wenigstens mal all die den Schlitten, die meinen, sie können Nationaltrainer werden, nur weil sie wissen, wer der Mann Sambi ist. Und jetzt kommt mein Problem. Ich weiss, dass die ihre Berechtigung haben, weil die WM lebt von diesen, ja, sagen wir, Modefans. Ich weiss es. Und trotzdem, ich habe so genug.
0: Gut, er natürlich der absolute Fußball-Experte, aber du machst jetzt nicht gleich viel Drama draus, Robin.
2: Ja, ich hänge das jetzt natürlich auch ein bisschen hoch. Nochmal, schon. Ich weiss, die Fans muss es auch geben. Aber wäre es nicht besser, ich würde einfach dort stehen und mitjubeln und hopp Schweiz und nicht irgendwie das Gefühl haben, ihr müsst nachher noch denen, die das ganze Jahr und immer Fußball schauen, noch erklären, was eure Meinung ist. Und lasst so Sachen mit, hey, wir haben Geschichte geschrieben, hey, weg, mir ist eine kurze Nacht gewesen. He?
0: Ich habe es verstanden, Roman. Und gleich auch viele Modefans werden am 3. Morgen in Nacht von Samstag auf Sonntag den Match gegen Weltmeister Argentinien schauen. Alles ist möglich, alles darf. Wo man schauen kann, Tipps, die heissesten für das Bern und das Basel, bekommst du natürlich mit auf den Weg in den nächsten 20 Minuten hier bei Energy Mein Morgen.
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0: Wie wär's, statt immer den Baschi zu bringen, wenn ein Goal passiert wird? Könnte man einfach auch den Alex Warren bringen? Wirkt schon nicht gleich. Aber wenn man so einen Freitagmorgen macht, ab 6, wenn man noch ein bisschen verknittert ist, kommt er richtig gut begleitet in. Fein in den Tag rein. Guten Morgen.

0: Spielzeit bei Energy am 21.06. Wie ging? Es ist Quizzeit bei Alle gegen Energy.
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0: Weil Fiona wohlverdient kann blau machen nach ihrem Ahrentür von Bern auf Olten und gestern Abend als ist angekommen, ist heute Morgen die Schiedsrichterin nicht Fiona. Nein, es ist Franzi Schweizer. Guten Morgen, Franzi.
3: Guten Morgen.
0: Aber du machst es mit der genau gleichen Leidenschaft, genau da sie als Schiedsrichterin.
3: Absolut, natürlich.
0: Und du hast eine Kandidatin im Gepäck. Wer ist es?
3: Jawohl, Anja, 25, sie ist von Bern. Und Achtung, schon ein bisschen Ferienstimmung wie du, Schelker, oder?
0: Hast du die letzte Arbeitswoche, Anja?
4: Ja, genau,
0: ah, yes.
4: Ja.
0: Du, wollen wir uns gar nicht duellieren oder wollen wir auch blau machen? Bei mir wäre es recht.
3: Nein, es gibt keine Vorfälle. Das funktioniert nicht.
0: Wäre ja auch schade, sonst würdest du den Preis nicht gewinnen, wenn du mich schlägst. Die Spielregeln noch schnell erklärt von Franzi.
3: Genau, Anja, du hast 15 Sekunden Zeit, ist euch beiden dann die gleiche Frage und der mehr richtige Antworten liefert, der hat es gewonnen.
4: Also, super, tipptopp.
0: Ich lege vor, du hörst Musik. Bis dann. Tschau, Anja.
4: Gut, bis dann.
3: Schelke, wir sind ja im Fußballfieber. Darum meine Frage an dich. Ich werde in den nächsten 15 Sekunden von dir hören, welche Mannschaften auf der FIFA-Rangliste in den Top 10 stehen.
0: Frankreich, Spanien, England, Belgien, Argentinien, Brasilien, Deutschland, auch nicht mehr, die sind rausgefallen, Norwegen. Was war noch ein Top-Favorit? Portugal natürlich!
3: Sehr gut. Frankreich, Argentinien, Spanien, England. Portugal haben wir gehört. Belgien haben wir auch gehört. Das sind 6 von 10.
0: Das ist mal eine amtliche Leistung.
3: Das ist nicht schlecht. Das ist nicht schlecht.
0: Spannend, ob Anja es besser macht als ich. Anja?
4: Ja, hallo?
0: Ich habe abgeliefert, würde ich meinen, noch vor der Ferien.
4: Ich bin auch schön.
3: Der Schelker hat vorgelegt, Anja, mit 6 Punkten. Jetzt ist deine Chance, ich werde von dir in den nächsten 15 Sekunden von der FIFA Weltrangliste so viele Teams aus den Top 10 gehören wie möglich.
0: Los geht's.
4: Aha, okay. Frankreich, Deutschland, Spanien, sag einfach mal die Schweiz, stimmt zwar nicht.
3: Das hat leider nicht ganz gelangt.
0: Nicht ganz gelangt, ist die Untertreibung vom Jahrhundert, Franz. Fertig gemacht, Hase.
3: Ja, es sind nur 2 von 3, die du aufgezählt hast, richtig waren. Frankreich und Spanien.
0: Und ein 6-2 im Shooten. Also das ist eine Ansage.
3: Also wenn es die Schweiz auch so macht. Hey,
0: das wäre zu wünschen. Hopp, Schweiz, sag mal, schaust du den Match schon?
4: Ja, auf jeden Fall, sicher. Es war eine blöde Zeit, aber er wird geschaut.
0: Ja, durchmachen und dann noch reinfeiern im Morgen. Hey,
4: absolut.
0: Ganz schöne Ferien dir und ein anderes Mal dann wieder. Gibt Revanche, gell?
4: Hey, merci.
0: Tschüss.
4: Unbedingt.
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2: Sie haben zwar meistens einen schlechten Ruf und jedes Jahr werden Millionen von Franken in ihre Bekämpfung investiert. Aber Achtung, nicht alle ausländischen Pflanzenarten sind schlecht für unsere heimische Flora. Die sogenannten Neophyten können gerade in Zukunft hilfreich werden. Das Ökosystem in der Schweiz wird sich wegen dem Klimawandel nämlich stark verändern. Und gerade darum sind Pflanzen, die sich schon an die Hitze gewöhnt sind, in Zukunft besonders hilfreich und sie können dabei unterstützen, unsere einheimische Pflanzenwelt vor dem Aussterben zu bewahren. Das sagt der Forscher gegenüber dem SRF. Und wenn Pflanzen, die hier wegen der Hitze aussterben, wegfallen, dann tägen auch kleine Krabbeltierchen zum Beispiel mit den neuen Pflanzenarten auch die bevorstehende Hitzeperiode überstehen und können dann ein neues, gemütliches Zuhause finden.
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1: Gut, nach dem Service-Teil übernimmt für dich musikalisch Katy Perry. Sie, die ja schon im Weltall unterwegs war und allgemein das eine oder andere schon gemacht hat. Hat ziemlich Mut gebraucht. Mein Gespändli bei Energy bei Morgen, Fiona, die hat genau das Gleiche gemacht. Okay, sie ist nicht gerade ins Weltall, aber sie hat die Aaretüren angenommen, ist auf der Aare von Bern auf Olten, paddelt mit dem Gummiboot, sage und schreibe 110 Kilometer, 4 Tage lang, und ist in Nacht auf heute um 2 Uhr morgens in Olten angekommen. Das Wetter war, wenn sie ankommt, hat sie frei. Dementsprechend bin ich allein hier und erzähle dir das Wetter, statt sie. Ganz schnell gesagt, es gibt über 30 Grad auch heute wieder, stellenweise bis 35 Grad möglich, eitel Sonnenschein. Der ganze Tag lang. Regen ist einmal mehr nicht in Sicht. Und wie es der Fiona ist gegangen, mitten in der Nacht zu Olten anzukommen, lassen wir uns auf die vierte vor.
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1: Stop and go, vor allem in der Region Basel, dort auf der A3 Richtung Zürich zwischen Horburgthun und Verzweigung Wiesen und weiter Richtung Zürich zwischen Habsburg-Thunau und beim Habsburg-Thunau selber, dort haben wir ein Pannenfahrzeug, wo nur eine Spur offen ist, aktuell immer noch sperrig deswegen. Und auf der A2 Richtung Luzern zwischen Verzweigung Wiesen und Basel-Wettstein Verkehrsüberlastung, auch dort Geduld gefragt.
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1: Und da kommt sie jetzt für die One and Only.
4: Good morning, everyone. 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
1: Hier mit Band-Aids.

0: In 2 Minuten haben wir 20 vor 7. Das ist ein Zeitpunkt, wo Herr und Frau Hündlerin getossen unterwegs sind. Du vielleicht auch mit deinem Hund A, weil es nötig ist am Morgen, die wollen auch raus. Und B, weil es halt noch nicht so heiß ist und sie sich die Pfötchen nicht verbrennen. Und dann wären wir schon bei unserer Rubrik.
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0: Was sich alles rund um Haustiere dreht, heute ganz speziell. Tiere, die Menschenleben retten, so bei Redog der Fall. Das ist eine Organisation, die zum Beispiel Anfang Juli in Venezuela unterwegs war, mit Such- und Rettungsarbeit unterstützt. Die Schweizerische Rettungshundeorganisation vom Schweizerischen Roten Kreuz. Stellvertretend heute Morgen der Stefan Rutil. Hier zu Gast, der ist Hundeführer bei Redog und erzählt uns ein bisschen, was genau die Aufgabe ist von ihnen, jetzt auch im Case Venezuela.
2: Die Hunde haben eigentlich die Aufgabe, wir nennen das biologische Ortung, also eine Indikation können zu geben, ist auf einem Trümmerhaufen Möglichkeit oder besteht die Möglichkeit, Leben noch zu finden und einen Bereich oder eine Range einzugrenzen, wo man genauer weitersuchen kann.
0: Und da gibt es klar auch technische Hilfsmittel, aber die Hunde haben eben einen Vorteil, nämlich
2: Nasen einsetzen, oder? Sie können sehr schnell eine grosse Fläche absuchen. Sie können mit sehr, sehr wenig Witterung eine Indikation geben. Wir können mit einem zweiten Hund das überprüfen, ob die Indikation auch durch einen zweiten Hund stattfindet. Und können dann eigentlich der technischen Ortung sagen, hey, schau mal in diesem Bereich genauer, weil die Flächen sind einfach gewaltig, die sonst müssten bearbeitet werden.
0: Und wenn du jetzt sagst, hey, weißt du was, das wäre eine gute Sache, die ich gerne unterstützen möchte, so kann man helfen.
2: Wir haben eine Webseite, das ist www.redog.ch. Dort kann man einfach generell der Organisation Redog eine Spende zukommen lassen. Es gibt aber auch die Alternative, dass man eine Patenschaft von einem Hund übernehmen kann und so quasi Götti oder Gotte wird dann von einem Hund und eigentlich der Hund und der Hundeführer direkt unterstützen kann. Und alternativ dazu, immer wieder gern gesehen, vielleicht auch Hinweise zu Abbrüchen, zu Liegenschaften, die wir mal dürfen als Trainingsgelände nutzen, vielleicht ein Recyclinghof oder eine Baustelle oder ein Baugeschäft, ein Werkhof, damit wir einfach abwechslungsreiche Untergründe und Hintergründe haben für unsere Hunde zum Trainieren.
0: Merci schon jetzt für deine Hilfe und merci dir, Stefan, bist du vorbeikommen.
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0: Viertel vor sieben im Normalfall, wirst du von deinem Morgenshow-Team zwei Begleiter, Fiona und Schelker, im Studio am Start. Wobei, heute bin ich allein. Warum das? Ja, wegen einer nicht ganz so durchüberlegten Aktion, oder Sascha Rufer darüber würde sagen:
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0: Ja, Mandy hat gesagt, hey, weißt du was, Fiona, die nächste Hitzewelle steht ja an, gibt dir hitzefrei unter einer Bedingung. Du fährst nicht mit dem ÖV oder mit dem Auto auf Auto von Bern aus, wo wir unser Studio haben. Nein, du nimmst das Aarebötli. Etwas, was ja jeder und jede macht im Sommer, vor allem wenn es so heiß ist, auf dem Rhein kann man böteln. Wir haben es auch etwas unterschätzt, nicht nur wir, auch die Energy Community wie die Lisu.
3: Guten Morgen zusammen, liebes Energy Team, das ist Lisu. Also Fiona, das musst du annehmen. Von Thun bis Bern hast du gut anderthalb Stunden. Das kannst du selber ausrechnen, von Bern bis unten. Das kann nicht den ganzen Tag gehen, ja, bis du daheim bist. Also, wenn du schwimmst, dann brauchst du, ich habe dir einen.
0: Ja, ja.
3: Grüß Lisu.
0: Lisu.
3: Eben zur, gute Fahrt, tschüss
0: zusammen. Ich noch überlegen, ob ich deine Schwimmweste annehmen würde. Weil es ist überhaupt nicht am gleichen Tag gewesen. Nein, 110 Kilometer später, kurz vor Mitternacht, in Nacht auf heute, hat es so getönt.
4: Jawoll! Wir haben es geschafft, Alten ankommen. Wir haben nach 4 Tagen Struggle nach Paddeln. Wir haben Muskelkater, sind verkrampft, auch ein bisschen verbrannt. Aber wir haben es geschafft. Und Schelker, das heißt für dich. Du machst allein Freitagmorgen schon, ja, und ich mache frei und geniessen.
0: Ich bin richtig stolz auf die zwei oder Sammy, die sie begleitet hat, der Kameramann. Die haben es durchgezogen.
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0: Und darum übernehme ich oder Fiona ihren Job und sage dir, wie das Wetter aussieht. Gut, der Job könnte auch nicht leichter sein. Es sieht nämlich jeden Tag exakt genau gleich aus, bis und mit dem Mittwoch. Also, die sind normalerweise nicht so zuverlässig, die Langzeitprognosen. Aber die Hitzewelle, die bleibt, die hat sich festgefressen. Temperaturen immer über 30 Grad. Nächste Woche sogar bis 35 bis 37 Grad. Heute sind wir so bis 34 Grad im Maximum unterwegs, vor allem auch die Region Basel, wo es immer ein bisschen wärmer ist als in Bern. 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Mit deinem Schatz kannst du dich anmelden auf energy.ch. Ein Bärli, das mitspielt bei Bärchen und Hasigen, die 3 Minuten ist schon am Telefon. Und bleib noch schnell heute dran, ich habe das Gefühl, es gibt eine richtig gute Sexfrage.

0: ausnehmen zu einem meiner absoluten Lieblingstracks für die Tage reinzustarten. Pharrell Williams und Daft Punk, die wissen, wie man gute Vibes versprüht. Gibt's nur ein paar Minuten, wo wir noch schnell die Bärchen und Hasi spielen. Um 10 vor 7.
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0: Und wir lernen den Marcel ein bisschen besser kennen. Er ist 32, zusammen mit seiner Martina. Sie ist 29, seit gut 4 Jahren zusammen, wohnen auch zusammen. Wie lange schon, Marcel?
2: Ja, seit dem Anfang eigentlich, seit diesen 4 Jahren.
0: Also seit Tag 1 bist du gerade eingezogen, oder was?
2: Die war meine Vormieterin, ich habe sie gerade übernommen.
0: Das ist ja mal gut. Und dann ist sie gar nie ausgezogen und bei dir geblieben.
2: Genau.
0: Ja, so kann das laufen. Bei Birch und Hasi lernt man Bärli von ganz intimen Seiten kennen. Oder gibt bei Sexfrage Nummer 3. Die nimmt mich dann natürlich Wunder. Vorab einfach noch schnell die Spielregeln. 3 Fragen jetzt von mir. Sie gehört uns noch nicht, darum sind wir allein im Pläuderle. Und wenn du mir die 3 Fragen hast beantwortet, frage ich sie jetzt gleich. Wenn sie mir die gleichen Antworten gibt, dann gibt es einen Hammer-Wellness-Preis. Du hast alles verstanden. So.
2: Tipptopp, ja.
0: Bei mir stehen Ferien vor der Tür, ein paar Tage. Schnell ein bisschen Provence, ein bisschen abschalten. Sag du mir dein absolute Wunschferienziel. Dann könntest du auswählen, woher es geht und das Budget keine Rolle spielt.
2: Ja, Thailand ist bei uns hoch im Kurs.
0: Sag mir aus zweit, wir reden schnell ein bisschen über deine Hobbys. Klettern, tust, wandern, squashen, Minigolfen deuten viel zusammen. Wenn du jetzt eins von diesen Hobbys für den Rest deines Lebens würdest weitermachen, welches wär's?
2: Wandern, definitiv ja.
0: Okay, gut, alles klar. Und bleiben wir gerade beim Wandern bzw. Outdoor. Wo habt ihr überall schon Outdoor-Sex gehabt? Nimm mich schnell mit.
2: Jo, ganz viel. Auf dem Gipfel, auf dem Stand-Up-Paddle, nee. Auf der Aussichtsplattform in Australien.
0: Nein, jetzt hör auf.
2: Ja, da gibt es ein paar Optionen.
0: Ich habe so viele Fragen. Wie geht es auf dem Stand-Up-Paddle? Ich kann nicht mal allein draufstehen. Wie kann man denn da...
2: Ja, kannst ja drauf liegen. Du musst nur genug weit vom Ufer weg.
0: Welche Stellung ist denn das dann? Reiter oder Missionar? Oder?
2: Ja, schon eher Reiter. Fällt nicht so auf.
0: Hei, hei, hei, dir hat jetzt richtig Fußdick hinter den Ohren. Du. Jetzt wollte ich das gleich von Martina hören. Sie hört uns jetzt wieder. Martina, hallo.
3: Hallo.
0: Hey, das artet aus hier bei Birch und Hasi. Sag mir gerade aus erstes, was sein Wunschferienziel wäre, wenn Geld keine Rolle spielt.
3: Malediven.
0: Oh, oh schön. Aber nein, es ist nicht Malediven, sondern Thailand.
3: Aha, ja.
0: Ja.
3: Aber das ist günstig. Malediven sind teuer.
2: Ja, gut, ja.
0: Ich kann jetzt auch noch ausdiskutieren, die zwei. Aber gleich bei Sexfrage, da bin ich bleiben hängen. Ich habe gefragt, wo hätte ich schon überall Outdoor-Sex gehabt? Und die Antwort möchte ich jetzt von dir auch hören.
3: Wo man gerade nur den Berg sind, also den Hügel.
0: Aha.
3: Und auf einer Plattform.
0: Aha, zu Australien habe ich auch gehört.
3: Im Ausland, ja.
0: Aber es war noch nicht fertig. Es war eben noch nicht fertig, Martina.
3: Aha.
0: Stand-up-Paddle ist mir geblieben.
3: Aha, ja. Ja, das geht, ja.
0: Ah, die zwei. Hey, richtig ein cooles Paar. Also, ihr erlebt ja, glaube ich, mehr als genug zusammen. Da braucht es nicht unbedingt den Wellnesspreis. Aber klar, habt ihr den verdient. Und es gibt noch mal eine Chance, ein anderes Mal. Sehr
3: gerne.
0: Tschüss zusammen.
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0: So wie der Benson Boone, einfach selbstbewusst vor dem Spiegel stehen am Morgen und eben wissen, was anlegen. Auch wenn es ein blauer, glitzeriger Jumpsuit ist, der Typ kann einfach alles tragen, weil man schon fast ein bisschen neidisch.
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0: Jetzt aber wieder zurück zu den wichtigen Fakten von dem 10. Juli, von dem Freitagmorgen, zusammengefasst vom Niki Stettler.
2: Ausgerechnet zwischen dem Schweizer Rüstungskonzern RUAG und der Schweizer Armee herrscht Katerstimmung. Nachdem anfangs Wochen rausgekommen ist, dass die Rekruten auf viele von den M113 Schützenpanzer verzichten müssen, weil die einen Defekt hin, schiebt die Schweizer Armee der Schwarze Peter jetzt der RUAG zu. Die haben nämlich beim Warten der Panzer viele Fehler gemacht. Wie der Blick berichtet, weist der Rüstungskonzern diese Anschuldigungen aber von sich. Bei einem Waldbrand im Süden von Spanien haben mindestens 12 Menschen ihr Leben verloren. Das teilt der regionale Notdienst mit. Der Brand ist gestern rund 300 km nördlich von Malaga ausgebrochen. Die Behörden reden von einem Waldbrand mit den bislang schwersten Folgen für Andalusien. In der Schweiz sind genau wegen dieser Gefahr schon ein Haufen Kantonen ein absolutes Feuerverbot ausgesprochen. Weil es lange nicht mehr genug geregnet hat, besteht auch hier im Land eine sehr hohe Waldbrandgefahr. Der erste Halbfinalist an der WM steht fest. Frankreich setzt sich gegen Marokko mit 2-0 durch. Die Les Bleus sind auftreten wie der glasklare Favorit und hinter Marokkaner kaum eine Chance verloren. Mit dem Halbfinale vor Augen, wo die Franzosen dann entweder gegen Spanien oder gegen Belgien in die Hose müssen, macht sich das Team Sorgen um den Superstar Kylian Mbappé. Er hat gestern ausgewechselt werden, aber schon nach dem Spiel hat es eine Entwarnung gegeben. Der Kylian Mbappé sagt ihn im Halbfinale wieder voll parat.
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0: Ja, bei den Wetteraussichten gäbe es ein 5-0 für die Sonne. Die nächsten 5 Tage nur Sonne angegeben. Kein Regen in Sicht. Die Natur hat es bitter nötig. Die Trockenheit spitzt sich irgendwie mehr zu. Und die Hitzewellen, die dauern noch ziemlich lang. Also eben noch gut bis nächste Woche. Und die Temperaturen werden auch gäng wie Geier. Heute sind es bis 34 Grad in Basel. 32 zu Bern. Aktuell zwar noch angenehm, 16, 17 Grad, aber du merkst schon Frost. Es zieht an mit den Temperaturen und das sieht auch über das Wochenende genau gleich aus.
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0: Ferienverkehr haben wir Richtung Süden. Zwar nur einen Kilometer Stau vor dem Gotthard. 10 Minuten Zeitverlust. Die Region Basel ist der Berufsverkehr, wo es zu reden gibt. Auf der A2 Richtung Luzern zwischen Verzweigung Wiesel und Basel-Wettstein und auf A3 Richtung Zürich. Beim Horburg-Tunnel haben wir ein Pannenfahrzeug gehabt. Dort die gute Nachricht ist weg. Gleich noch Stau bis für zur Verzweigung Wiesel. Gute Fahrt!
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0: Nicht ganz richtig, heute nur mit Schelker, weil Fiona bei ihrem Ahrentür unterwegs war die ganze Woche und heute wohlverdient frei hat.
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0: Obwohl, ja, nochmal machen würdest du es auch nicht, oder Fiona?
4: Ach, Schelker, wenn ich am Ende gewusst hätte, auf was ich mich hier eingehe, wenn ich sage, jawohl, ich bin bei deiner Wette, bei deiner Schnapsidee mit dabei, ich weiß nicht, ob ich denen mal zugesagt habe.
0: Ja, die Schnapsidee war, dass ihr hitzefrei geben wollte, wenn sie mit dem Gummiboot von Bern bis auf Olten rudert. Und ja, das sind ja gleich mal 110 Kilometer, das war nicht ganz zu Boden gedacht. Von uns beiden aber nicht.
4: Und die meisten denken sich jetzt auch, hey, was will man mehr, außer diesen heißen Temperaturen irgendwo an einem Gewässer entlang zu paddeln? Ja, stimmt, die erste Linie klingt es ziemlich nach Luxus, aber es war eben doch nicht ganz so fertig gedacht, wenn man überlegt, von Bern nach Olten sind es doch etwa 110 Kilometer. Wird einfach ein bisschen schwierig, wenn die Keibenahre keine Strömung hat. Und dann ist es wirklich tagelang und vor allem stundenlang das Paddel angesagt.
0: Aber sie hat es geschafft. Auf Mitternacht ist sie angekommen, so tut es auch nur dank deiner Hilfe da aussen. Merci im Namen von Fiona. Dank dir hat sie heute also hitzefrei. Und du gehst dank Energy ans Gurtenfestival aus VIP. Preis im Wert von 1200 Franken geht raus. Nach zwei Songs bei Deal or Steal. Jetzt noch anmelden auf energy.ch.

0: geht nicht mehr allzu lang. Noch ein paar Tage. Am Mittwoch geht's los mit dem Gurtenfestival. Die Vorfreude schon jetzt an diesem Freitagmorgen gross, weil man kann noch einen richtig fetten Preis abräumen. 4 Tagespässe in der Komfortzone. Bei dem Game, wo wir jetzt am 11 ab 7 spielen.
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0: 2 Frauen spielen zum letzten Mal mit bei Deal or Steal. Das haben wir die Woche noch nie gehabt. 2 Mann nehmen wir, Mann, Frau. So viel vorweg. Liebe Anna, 26 von Madiswil und Lin, 27 von Luzern. So gesagt sein, beim Duo Mann-Frau hat es überhaupt nicht geklappt. Da haben wir nur Verarschungen gehabt. Bianca zum Beispiel, die gestern mitgespielt hat, hat sich aber ein bisschen selber verpokert.
2: Guten Morgen, ich bin Bianca. Leider habe ich total vergackt, aber ich muss dem Nick von Herzen gönnen und so vom Gurten für mich ein Stil.
0: Ja, weil der Nick hat sich verunsichert von ihr und hat dann Stil gesagt beim Game Deal or Steal und ist belohnt worden mit 4 Tagespässe in der Komfortzone am Gurtenfestival. Wir wollen dich schnell ein bisschen lernen kennen. Lin, du bist noch nie am Gurtenfestival gewesen.
2: Nein, weil ich bin Tierärztin und ich hatte immer Prüfungsphase im Sommer oder halt müssen arbeiten. Mm. Und jetzt dieses Jahr habe ich endlich mal Zeit und würde mega, mega gerne gehen. Und ich habe eben ein Kreuzband jetzt operiert kann, ich wusste, ob ich kann gehen kann. Jetzt habe ich endlich keine Krücken mehr und es wäre möglich und darum wäre es super cool.
0: Oh, ja. Also mehr als genug Argument, dass du gerne rauf willst. Anna, bist du schon am Gurtenfestival? Nehme
3: ich
0: an.
3: Ja, ich bin einig gewesen, aber ich glaube in 2018 oder 2019, also schon ein bisschen länger her.
0: Beim Game Deal or Steal könnt ihr jetzt nach einem Song sagen, ob ihr die 4 Tagespässe in der Komfortzone teilen. Das heisst, je 2 bekommen. Ob jemand sagt, nein, ich will die alle für mich beanspruchen, dann sagt ihr Deal, wenn der andere Teil und Deal sagt, dann gewinnt es böse. Und 4 Tagespässe in Komfortzone gehen an Personen, die Deal hat gesagt. Und wenn beide einander verarschen und Deal sagen, dann geht niemand von euch auf den Gurt. Und das wäre ja schade. Ganz kurz noch, 15 Sekunden Zeit, Lin, Anna zu überzeugen, warum du wirst teilen aus nächstes.
2: Hey, ich würde teilen, weil sorry, es ist einfach cool, wenn alle etwas davon haben. Wir können auch zusammen dann auf dem Gurten noch ein Bierli nehmen und das dort zusammen geniessen. Ich finde, so schöne Momente muss man teilen miteinander.
4: Ja, ich bin eigentlich genau deiner Meinung. Ich würde definitiv Deal sagen, weil ich finde, je mehr Leute das dort sein können, wie cooler wird es. Ich brauche sowieso nur 2 Tickets, also ist für mich klar, dass ich Deal würde sagen und freue mich darauf, wenn wir zusammen anstoßen können.
0: Lass, ich will euch nicht entmutigen, das habe ich alles schon mal gehört. Jetzt kommt es aber nicht darauf an, was ihr sagt aus nächstes. Wenn ihr noch ein bisschen Bedenkzeit habt, einen Song spielen wir noch schnell, die bleiben heute am Telefon. Ist gut, bis nachher.
2: Okay. Tschüss.
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0: Guten Morgen mit Energy. Freitag haben wir 17 ab 7. Girl Power.
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0: Nicht nur bei unserem Morgenspiel Dealer's Seal, wo wir um 4 Tage ein Pass für das Gurten Festival spielen in der Komfortzone. Nein, auch gleich mit dem Megatrain.

0: Girl Power angesagt ist und man sich gegenseitig unterstützt oder eben nicht.
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0: Ein Herz und eine Seele, sie sind schon fast. Anna und Lynn, 26, 27. Anna kommt von Madiswil und Lynn ist jetzt noch zugeschaltet von Luzern. Guten Morgen nach wie vor, Lynn.
2: Guten Morgen.
0: Du hast jetzt Bedenkzeit gehabt, du bist noch nie am Gurtenfestival gewesen und du könntest dein erste Mal auf den Güschen raufgehen und zwar geht aus VIP in Komfortzone. Vier Tagespässe in Komfortzone könnt ihr maximal abräumen bei Deal or Steal. Nochmal ganz kurz erklärt, dass du weißt, was du dann sagst. Sagen beide von euch unabhängig voneinander jetzt einen Deal und wollen teilen, so wie wir es vorhin gehört haben, dann gehen beide rauf und bekommen beide je zwei vier Tagespässe in der Komfortzone. Sagst du jetzt Steal und sie dann Deal, dann gewinnst du nur hier, Lynn. Und zwar die ganzen vier Tagespässe für dich allein. Sagen beide Steal, geht ihr beide leer aus. Jetzt habe ich nochmal alles erklärt, dir ist alles soweit klar.
2: Ja.
0: Dann möchte ich jetzt von dir hören, sagst du Deal oder sagst du Steal?
2: Ich sage Deal. Ich fände es so schön, wenn wir es sharen.
0: Ich möchte das so gönnen, Lynn. Du bist noch nie gewesen. Und wenn du jetzt verarscht wirst, also das würde mein Herz nicht ertragen, Endwoche. Echt nicht.
2: Oh.
0: Wirklich nicht. Nein, also die Woche hat man sich schon brandschwarz ins Gesicht gelogen. Das glaubst du gar nicht. Wollen wir es dazu holen, Anna?
2: Ja, wir glauben das Gute.
0: Also, ruhig sein. Wir holen sie dazu. Und zwar gehört sie uns jetzt wieder. Anna?
2: Ja.
0: Ja, ich habe Lynn befragt, habe meine Antwort bekommen und frage dich genau die gleiche Frage bei diesem Game. Sagst du Deal und teilst sie, oder sagst du Steal und klaust alle für dich?
2: Ja, also ich bleibe bei dem, was ich vorhin gesagt habe und sage Deal.
0: Definitiv letzte Antwort.
2: Letzte Antwort.
1: Geteilte Freude ist doppelte Freude.
0: Jawohl!
1: Gewinnt beide.
2: Ja, ist doch cool. Mega cool, das freut mich so. Danke, Anna. Danke, Radio-Energy.
0: Ja, ihr hättet den Rango richtig durch vermiesen und leer ausgehen aus dem Spiel. Aber hey, da sieht man, einmal mehr, das Gute ist doch noch nicht verloren auf dieser Welt. Die Anna und Lynn, beides Gewinnerinnen, beide gehen mit einer Begleitung aus VIP auf den Gurten, auf das Gurtenfestival. Ich wünsche euch ganz, ganz viel Spass und wir sehen uns oben. Kommt ihr vorbei im Supermercato in der Moseruhe auflegen?
2: Auf jeden Fall.
0: Also, wir sehen uns dort. Das Bier geht auf mich.
2: Ja.
0: Tschüss.
2: Merci vielmals.
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0: Was willst du mehr an diesem Freitagmorgen? Energy wie morgen auf den Ohren mit dem Meghan Trainor. Die perfekten Wetteraussichten für ein Sommerweekend. Die WM, die läuft mit Schweizer Beteiligung. Die Schweiz auch im WM-Fieber seit dem Dienstag.
1: Vargas!
0: Ich kann es mir tausendmal anhören, wie der Ruf durchdreht.
1: Die Schweiz steht im Viertelfinale! Ja!
0: Der Match in der Nacht von Samstag auf Sonntag gegen Weltmeister Argentinien, wo sicher wieder Linienrichter im Einsatz sind. Da sind wir schon beim Thema, bei Voll daneben am 24. 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
0: Der Linienrichter, der Assistent vom Schiedsrichter, der Offsides anzeigt zum Beispiel, oder wenn es einen Goal oder Abstoß gibt, etc. etc. Natürlich auch Fouls, die gewertet werden. Also ein Linienrichter sollte man kennen. Und sonst ist man also wirklich ein Modeschutt-Fan, wenn man da jetzt keine Ahnung hat.
6: Hast du das schon mal erlebt, dass ein Linienrichter eine Fahne hat?
7: Nein, ich glaube, ich habe noch nie erlebt, dass ein Linienrichter eine Fahne hat. Ich habe es einfach noch nie so nah gesehen.
6: Wieso musst du das näher sehen?
7: Vielleicht wegen dem Duft.
6: Was haltest du davon, wenn ein Linienrichter eine Fahne hat? Wie findest du es?
8: Trinken ist normalerweise nicht gut wegen allgemein, aber wenn er schon trinkt, ist er einfach... Er sollte sich ein bisschen zurückziehen von Trinken. Ich empfinde am Linienrichter, dass er gar nicht soll trinken soll, wegen mit dem Fahne.
6: Wie lange hat denn der Linienrichter eine Fahne?
7: Einfach beim Start und beim Schluss, einfach so kurz. Wenn der Linienrichter eine Fahne hat, finde ich das eigentlich okay, weil solange er sich aufs Spiel konzentrieren kann, ist es kein Problem.
6: Wie meinst du das?
7: Also, wenn er noch ein Hangover hat, dann ist ja gut, solange er gerade nicht aufs Spielfeld kommt.
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0: Ja, der Song gehört zu mir. 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
9: Wenn die englische Fußballnazi morgen am späten Abend im WM-Viertelfinale gegen Norwegen spielt, dann drücken nicht nur die Fans von den Three Lions den Engländer Daumen, nein, sondern auch zahlreiche Hilfswerke. Seit fast 20 Jahren landen nämlich die Spielerprämien der Nationalmannschaft nicht in den Säcke der Spieler, sondern gehen vollumfänglich an Hilfsorganisationen wie UNICEF oder Help for Heroes. Auf die Idee ist das Team 2007 rund um David Beckham gekommen. Pro Länderspieleinsatz bekommt jeder Spieler umgerechnet etwa 3'000 Franken. So ist über all die Jahre eine Spendensumme von fast 20 Millionen Franken zusammengekommen. Auch dem französischen Superstar Kylian Mbappé gefällt das. Er hat sich von den Engländern inspirieren lassen und spendet seit 2017 sämtliche WM-Prämien für einen wohltätigen Zweck.
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8: Ja, schön zu hören. Die gestern sicher auch die Prämie gegeben für Mbappé gegen Marokko. Zwar ein Penalty verschossen, aber dann gleich noch das 1-0 getopft. Gewinnt also Frankreich 2-0 gegen ein kleines blasses Marokko. Hat man sich ein bisschen mehr versprochen von diesem Match, aber ist jetzt der erste Halbfinalist, was gibt Frankreich. Zurück auf das Sendegebiet von Energy mit Morgen. Bern und Basel erwacht heute wieder bei eitel Sonnenschein, blauem Himmel. Das Wetter, das sieht top aus, wenn man Sommer und Hitze gerne hat. Natur, die bräuchte Regen, den gibt es aber nicht. Ist in weiter Ferne nicht in Sicht. Bei den Aussichten schauen wir dann, wenn es das nächste Mal könnte regnen.
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8: Der Ferienverkehr Richtung Süden ist das Thema. 10 Minuten Zeitverlust vor dem Gotthard Richtung Süden zwischen Wasser und Göschen. Einen Kilometer stehst du. Nicht ganz so schlimm auf der A2 Basel Richtung Luzern zwischen Verzweigung Wiesen und Basel-Wettstein. Und auf der A3 Richtung Zürich zwischen Horburgthun und Verzweigung Wiesen ebenfalls. Stop and go. In Region Bern haben wir freie Fahrt. Ist doch gut.
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8: Und weil dein wohlverdiente Wochenende vor der Tür steht, will ich dich perfekt darauf vorbereiten. Klar, der Schweizer Match, den will man schauen, Nacht von Samstag auf Sonntag. Die besten Public Viewings im Sendegebiet zusammengefasst für dich. Geht nach J-Lo und David G.

0: Teddy Swims nächste Woche am Gurtenfestival live mit ihrer Hammerstimme. Und nach dem Teddy Swims ein Hit, der dich zurückbeamt in eine unbeschwerte Zeit. Hey, weißt du noch? 2011. Indie, kein Problem, sie waren dann rum. Carly Rae Jepsen im Radio gelaufen mit Call Me Maybe. Hat mir mitgepfiffen. Und so sind wir gut gegangen. Genau so soll es dir heute Morgen, am Freitag, 10. Juli im Jahr 2026, auch gehen, wo die Vorfreude riesig ist auf den Schweizer Markt.
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0: Historisch ist es, dass die Schweizer Nazi am WM-Viertelfinale teilnimmt. Okay, wir müssen gegen Weltmeister Argentinien inklusive Messi antreten. In Nacht von Samstag auf Sonntag ist es soweit. Und die Devise ist klar.
2: Der Messi wird heimgehen. Es ist Zeit für heimgehen. Geh schlafen. Du bist 39. Es ist Zeit für heimzugehen. Arrivederci. Ja. Und sehen wir zu Argentinien. Nicht, tschüss.
0: Nicht ganz. Aber ist okay. Komm, das nehmen wir so. Und jetzt ist noch eine Frage, wo gehst du den Match schauen? Der hat sicher nicht so der Ermut reingenommen. Auch wenn du sonst nicht schaust. Die Stimmung, die ist einfach ansteckend. Und vor allem in einem Public Viewing. Am 3. Morgen. Ein bisschen später Abpfiff, aber gleich hat es das ein oder andere Angebot. Franzi Schweizer hat mal zu Bern und Basel rumgeschaut, was das oben ist. Bitte, Franzi.
3: Definitiv ready ist mir Piazza am Park beim Hirschengraben. Dort kannst du dein Plätzchen sogar reservieren, inklusive Raclette, wenn du am Morgen um 3 Uhr noch Hüngerli hast. Gezeigt wird der Match gegen Argentinien im Pesce Flamingo auf der grossen Schanze. Und nur ein paar Meter weiter im Summer Beach ist man natürlich auch in aller Herrgottsfrühe ready für einen Fußballmatch. Der Ender ist der Geschwinder, ist die Devise beim Public Viewing im Museumspark. Da musst du aber früh aufstehen. Beim Achtelfinale gegen Kolumbien haben die Ersten ihren Sitzplatz nämlich schon um 3 Uhr am Nachmittag reserviert gehabt. Und auch die Boslerinnen und Bosler kommen nicht zu kurz. Gezeigt wird der Viertelfinale etwa im Zigzag mit Pasta-Buffet, im Didi Offensiv, im Matthäus-Quartier, im Gare du Nord oder auch auf der Kasernenwiese.
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0: Morgen. Ich bin ehrlich, ich habe nicht gedacht, dass mein Morgenspändli Fiona einmal auf der Aare Richtung Olten zu Olten ankommt. Aber ich mache ein Kreuz an Tilly, sie hat es geschafft.
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0: Das war die Wette, die wir anfangs Woche abgeschlossen haben. Ich sagte, Fiona, du bekommst hitzefrei, musst einfach mit dem Gummiboot von Bern auf Olten hey fahren. Nicht etwa mit dem Zug oder mit dem Auto, wie du es sonst machst, sondern mit der Aare. Eine Idee, wo jetzt nicht die schnellste war, das gebe ich zu, aber sie hat ja gesagt, ist der Deal eingegangen. Und um Mitternacht, die Nacht auf heute, ist sie ins Auto tatsächlich angekommen. Aber das auch nur dank jemandem, Fiona.
2: Wir haben es geschafft, und zwar dank euch da aussen. Unzählige Schlafplätze sind uns angeboten worden, kalte Getränke sind uns geschickt oder zugeschossen worden. Immer wieder mal Snacks, eine kleine Stärkung und vor allem ein Support auf dem Weg. Also wir sind abgeschleppt worden auf dem See für mal einen kurzen Aarenabschnitt und. Riese fettes Merci an euch, ohne euch noch lange
0: mit Sie und der Kameramann Sammy, der sie begleitet hat bei dieser Aktion, also im sicheren Hafen zu Olten ankommen.
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0: Und das Wetter, ja, das bleibt sommerlich. Also falls du so eine Aktion vorhast, wenn du Ferien hast nächste Woche, ja, das Wetter würde immer noch passen. Es zieht sich nämlich durch, die Hitzewelle, die bricht nicht ab. 33 bis 34 Grad sind es heute im Maximum. Über das Wochenende nicht weniger. Und nächste Woche wird es sogar noch heißer. Bis 37 Grad möglich. Also brätsch heiß, anders kann man es nicht sagen. Und auch gefährlich für Mensch und Tier. Die Natur, die trocknet weiter aus. Regen nämlich nicht in Sicht. Ganz, ganz lokal kann es über dem Alpen-Südhang ein paar Gewitter geben. Aber eben, das betrifft das Sendegebiet definitiv nicht. Jetzt noch angenehm um die 20 Grad. Aber es heizt schon gleich.

0: 10 vor 8. Guten Morgen.
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0: Der Timo, 20, von Matzendorf, Polymech, der gerade abgeschlossen hat, seine Lehre. Guten Morgen, Timo.
2: Morgen.
0: Du hast nicht so viel von diesem Sommer geniessen können, auch gebüffelt bis hinten raus.
2: Ja, es geht, ja. Eigentlich nicht so viel für das, aber ja, es ist gut gegangen.
0: Hat es auch so gelangt, mit ein bisschen weniger Aufwand? Hast du schon bestanden,
2: ja,
0: weißt du es?
2: Ja, bestanden, ja.
0: Ja, dann darf man gratulieren und nächsten Sommer dann ohne Stress geniessen. Ja gut, oder hast du einfach den Stress auf dem Bügel? Naja, kann so sein. Immerhin keine Prüfungen mehr. Kleine Prüfung, wo du aber nicht so Druck hast, gibt es jetzt hier bei Energy wie morgen. Und zwar testen wir diese Musikwissen. Ein Song, der nur ganz kurz vorgespielt wird. Du bist ein Polymech, du willst Fakten haben. 1,3 Sekunden sind es.
2: Ja.
0: Muss ich dir vorspielen.
2: Ja,
0: das würdest du das aus viel einschätzen?
2: Ja, jetzt Polymech schon. Oder? Status ist tolerant.
0: Ja, siehst du, voilà. Aber eben in einem Song ist es verdammt wenig. Und das würde 50 Franken Dosenbach-Gutscheine bringen, weil der Jackpot gestern geknackt ist worden. Falls du es jetzt aber nicht rausfindest, Interpret und Titel, wieder 50 Franken drin, dann spielen wir den am Montag um 100 Franken. Aber komm, ich drücke jetzt mal die Tüme, gut herhören. Deine 1,3 Sekunden starten jetzt. Oh yeah. Ich würde ihn erkennen.
2: Ja, wieso wohl, aber ich weiß gar nicht, wie es heißt.
0: Wer ist es?
2: Schwierig. Das ist schwierig. Ist doch nicht so lang.
0: Null-Toleranz, gell, bei diesem Game.
2: Ja. Ja, weißt du, welches Lied, aber ich weiß genau, wie es heisst.
0: Ach, Mist.
2: Und der Interpret hört es irgendwie auf.
0: Ei. Okay. Ich glaube, da draußen gibt es jetzt die eine oder andere, die sagt, weißt du was, ich weiss, welcher Song das ist. Melde dich doch schnell heute auf energy.ch. Timo, dir wünsche ich noch einen ganz schönen Sommer. Hast du jetzt noch ein bisschen Ferien?
2: Ja, jetzt noch nächste Woche, nach 3 Wochen Ferien.
0: Jetzt noch durchziehen. Ich behalte auch noch ein bisschen Stellung im Studio und eine ganz schöne Ferien, wenn es dir gibt, gell?
2: Ja, merci, gleichfalls.
0: Ciao, ciao.
2: Ciao, genau.
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1: Niki Stettler.
2: Die SBB regelt die Gruppentickets für internationale Fahrten nicht mehr selber. Aber im nächsten Jahr wird ein Start-up diese Aufgabe für das Bahnunternehmen übernehmen. Das berichten CH Media Zeitungen heute. Für das kriegt das neu gegründete Unternehmen fast 1,8 Millionen Franken bis 2029. Als Grund heisst es, dass das neue Verkaufssystem von der SBB nicht auf die Gruppenreisen ins Ausland ausgelegt sei. Die Mitarbeiter, die bisher für die SBB das Schöppli gemacht haben, die dürfen alle beim Konzern bleiben. Zwei Wochen nach der schweren Doppelerdbeben in Venezuela ist die Gesundheitsversorgung teilweise unterbrochen. Das melden lokale Organisationen. Sie reden von überfüllten Notrufen und fehlendem Zugang zu sauberem Trinkwasser. Das erhöht das Risiko für den Ausbruch von Folgekrankheiten. Auch gäbe es zu wenig Impfungen. Und all das hätte zur Folge, dass sowohl Patienten, aber auch das Personal körperlich und psychisch massiv an ihre Grenzen stossen. Bei einem Waldbrand im Süden von Spanien haben mindestens 12 Menschen ihr Leben verloren. Das teilt der regionale Notdienst mit. Der Brand ist gestern rund 300 km nördlich von Malaga ausgebrochen. Die Behörden reden von einem Waldbrand mit den bislang schwersten Folgen für Andalusien. In der Schweiz sind genau wegen dieser Gefahr schon ein Haufen Kantonen ein absolutes Feuerverbot ausgesprochen. Weil es lange nicht mehr genug geregnet hat, besteht auch hier im Land eine sehr hohe Waldbrandgefahr.
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4: Das ist halt einfach schon so bei diesen Wetterextremen, so wenig Regen, so viel Trockenheit, so heiße Tage, wie es heute wieder eine gibt bei 34 Grad, im Maximum, dass man Gefahr läuft, eigentlich zu motzen über das Wetter, aber es gibt ja auch Leute, die das ein bisschen anders sehen.
5: Nein. Geniessen, 100%, ja.
4: Also, wenn du es geniessen willst, dann kannst du es. Heute, morgen, übermorgen, übermorgen, übermorgen, übermorgen.
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4: Kein Ende in Sicht von dieser Hitzewelle. Ein Ende in Sicht hoffentlich bei dir im Stau innen, Richtung Süden, in Ferien. Verkehr kommst zwischen Wasser und Göschen, einen Kilometer vor dem Gotthard, 10 Minuten sind es, wo du dort stehst. In Region Basel, im Berufsverkehr mühsam. A2 Basel Richtung Luzern zwischen Verzweigung Wiesel und Basel-Wettstein, Richtung Zürich auf der A3, auch mühsam zwischen Horburg-Tunnel und Verzweigung Wiesel, beiden Orten. Viel Geduld und gute Fahrt!
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4: Ja, Fiona, du hast mitbekommen, die ganze Woche unterwegs gewesen.
0: Sie treibt weiter.
4: Auf ihrem Aren.
0: Fiona auf dem Weg nach Hause.
4: Sie ist auf Alten zurückgefahren mit der Aren vom Schaffen. Am Ende gesagt, hey, du kannst jetzt heimgehen. Es ist heiss, komm, geh dir hitzefrei. Einzige Bedingung, nimm einfach das Bötli auf der Aren und geh heim. Und das ist eine recht ausgeuferte Aktion. Aber hey, sie hat es endlich geschafft.
6: Ja, liebe Schelker, dir wünsche jetzt mal eine ganz eine gute Morgenshow. Ich genieße jetzt meinen Freitag, meinen verdienten Freitag, wenn du mich fragst. Ich bin zwar trotz Hitzewellen und trotz schönem Wetter wahrscheinlich nicht an der Aare zu antreffen sein. Ich glaube, ich habe jetzt schnell ein bisschen gesehen. Ja. Und gleich, gute Sendung dir. Ich genieße jetzt mal ein bisschen und erhole mich.
4: Ich hätte es auch gesehen, wenn ich 4 Tage lang auf der Aare unterwegs war, dass ich endlich heimkomme. Dir einen schönen Freitag, 4 Uhr.

0: Stars drücken sich Klinke in die Hand an bei Energy, wie morgen nach Ed Sheeran übernimmt Pink. Beautiful Trauma. Bei Energy, am 11.08. Vorab müssen wir aber noch schnell ein bisschen Dampf ablassen und abrechnen wegen unserem Morgen-Game Deal or Steal, das wir auch heute Morgen wieder gespielt haben, um 4 Viertagespässe in der Komfortzone vom Gurten-Festival. Es regt die Leute auf.
1: Ja, wenn Sie mich jetzt ehrlich fragen, dann sollten alle auf den Mond schiessen, Entschuldigung.
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0: Auch in dieser Woche ist wieder gelogen und betrogen worden bei Deal or Steal. Ja, die 4 Viertagespässe Komfortzone kann man sich teilen. Wenn beide Kandidaten unabhängig voneinander Deal sagen, sagt jemand Steal und jemand Deal, dann gewinnt das Böse. Und der, der Steal sagt, kommt echt alle 4 für sich und der, der gutmütig hat, weil sie geht leer aus. Und wenn beide Stil sagen, gehen beide leer aus, das sind die einfachen Spielregeln, die eben die Leute wirklich aufregen, wenn man das so hört im Radio, wenn man sich gegenseitig anlügt und das Messer in den Rücken stößt.
3: Ja, salut zusammen, das ist dabei da. Joe. Also ich finde es einfach nur Ego, wenn man Stil sagt. Ich würde definitiv Deal sagen, ohne zu lange überlegen. Aber eben, es gibt eben schon riesige Egos da.
4: Hallo Radio Energy Bern. Deal or Steal finden das Game einfach super. Das widerspiegelt genau unsere Gesellschaft. Jeder schaut nur auf sich. Vordurch das Engel und hinterdurch schaufelt der Teufel. Alle wollen gegen mehr und haben am Schluss nichts. Eben Sorge zueinander, schönen Tag und liebe Grüße, Fritze.
0: Wobei, ja, merci Matt für deine Nachricht. Heute Morgen haben wir Girl-Duo gehabt, antreten ist Lynn und Anna, die sich gegenseitig versprochen haben. Sie sagen Deal, und ich Lynn habe gefragt, sagst du Deal or Steal, hat sie gesagt?
5: Ich sage Deal, ich fände es so schön, wenn wir es sharen.
0: Ich möchte dir das so gönnen, Lynn. Du bist noch nie gsi. Und wenn du jetzt Nein. verarscht wirst, also das würde mein Herz nicht ertragen, Ende Woche. Echt nicht.
5: Oh.
0: Wirklich nicht. Nein, also die Woche hat man sich schon brandschwarz ins Gesicht gelogen, das glaubst du gar nicht. Wollen wir es nicht dazu holen, Anna?
5: Ja, wir glauben das Gute.
0: Also, Anna?
5: Ja?
0: Sagst du Deal und teilst sie? Oder sagst du Steal und klaust alle für dich?
5: Ja, also ich bleibe bei dem, was ich vorhin gesagt habe und sage Deal.
2: Geteilte Freude ist doppelte Freude.
0: Jawohl!
2: Gewinnt beide.
5: Ja, so cool. Mega cool, das freut mich so. Danke, Anna. Danke, Anna.
0: Happy End am Freitag.
2: Wie hoch pokerst du? Deal or Steal. 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
0: Und jetzt hoffe ich natürlich, dass wir uns sehen nächste Woche am Gurtenfestival. Es geht schon Mittwoch los. Energy natürlich auch hier oben vertreten, unter anderem im Eingang. Oder auch mit einem kleinen DJ-Set im Supermercato am Freitag, am 1. Morgen. Oder Moser und ich dort werden wir auflegen. Der wird auch nicht laufen. Das ist nicht so ein Party-Track. Aber einer, der dich perfekt in diesen wunderbaren Sommertag begleitet. Von der Pink jetzt 14 ab. Guten Morgen.

0: Für viele auch der letzte Arbeitstag vor der grossen Sommerferien ist bei mir nicht anders und die Vorfreude könnte nicht grösser sein. Jetzt geht es um 17.08 Uhr, weil einerseits das Wetter natürlich passt, wenn man Ferien hat, sonst für die Natur nicht so gut, aber für ja, ein bisschen Ferienprogramm zu machen, perfekt. Und dann, ja klar, der Schweizer Nazi-Match. In Nacht von Samstag auf Sonntag um 3 Uhr morgens, da wird einmal einfach auch durchgemacht und dann ist man auf der Felge, wenn man halt Ferien hat, leidet man dann am Montag und nicht so. Und das Motto ist klar.
1: Hopgas, Vollschweiz.
0: Ja, nicht ganz. Ändern so.
2: Hopschweiz! Geil, Mann! Hopschweiz!
0: Argentinien putzen wir fort. Du hoffentlich auch an einem Public Viewing unterwegs und kannst die Stimme ein bisschen aufsaugen. Ist ja auch nur alle 4 Jahre. Nicht ganz so heiß zu und her geht es bei unserem Morgenquiz alle gegen Energy. Aber immerhin, dort hast vielleicht eine bessere Chance als die Schweizer Nazi gegen Argentinien, einen von uns zu schlagen. In diesem Fall wäre es ich, der gegen die antritt. Jetzt noch schnell anmelden auf energy.ch. Und nach dem Kamerad zocken wir gegeneinander. Guten Start in den Tag.

0: 21:08 die Spielzeit.
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0: Weil Fiona wohlverdient kann blau machen nach ihrem Ahrentür von Bern auf Olten und gestern Abend alles ist angekommen, ist heute Morgen die Schiedsrichterin nicht Fiona, nein, es ist Franzi Schweizer. Guten Morgen, Franzi.
3: Guten Morgen.
0: Aber du machst es mit der genau gleichen Leidenschaft, genau das als Schiedsrichterin.
3: Absolut, natürlich.
0: Oder du hast eine Kandidatin im Gepäck, wer ist es?
3: Jawohl, Anja, 25, sie ist von Bern. Und Achtung, schon ein bisschen Ferienstimmung wie du, Schelker, oder?
0: Hast du auch deine letzte Arbeitswoche, Anja?
4: Ja, genau,
0: ah, yes.
4: Ja.
0: Yes! Du willst mich gar nicht duellieren, oder wollen wir auch blau machen? Bei mir wäre es recht.
3: Nein, es gibt ja, keine Vorfälle. Das funktioniert nicht.
0: Wäre ja auch schade, sonst würdest du den Preis nicht gewinnen, wenn du mich schlägst. Die Spielregeln hast du auch erklärt von Franzi.
3: Genau, Anja, du hast 15 Sekunden Zeit, ich stelle euch beiden die gleiche Frage und der mehr richtige Antworten liefert, der hat es gewonnen.
4: Also, super, tipptopp.
0: Ich lege vor, du hörst Musik. Bis dann. Ciao, Anja.
4: Gut, bis dann.
3: Schelke, wir sind ja im Fußballfieber.
0: Aha.
3: Darum meine Frage an dich. Ich werde in den nächsten 15 Sekunden von dir hören, welche Mannschaften auf der FIFA-Rangliste in den Top 10 stehen.
0: Frankreich, Spanien, England, Belgien, Argentinien, Brasilien, Deutschland, auch nicht mehr, die sind rausgefallen, Norwegen, was war noch Top-Favorit? Portugal natürlich.
3: Sehr gut. Frankreich, Argentinien, Spanien, England, Portugal haben wir gehört, Belgien haben wir auch gehört, das sind 6 von 10.
0: Das ist mal amtliche Leistung.
3: Das ist nicht schlecht, das ist nicht schlecht.
0: Spannend, ob Anja es besser macht als ich. Anja?
4: Ja, hallo?
0: Ja, abgeliefert würde ich meinen, noch vor der Ferien.
4: Oh, ja, ich bin nervös.
3: Der Schelker hat vorgelegt, Anja, mit 6 Punkten. Jetzt ist deine Chance, ich werde von dir in den nächsten 15 Sekunden von der FIFA Weltrangliste. So viele Teams aus den Top 10 gehören wie möglich.
0: Los geht's.
4: Aha, okay. Frankreich, Deutschland, Spanien, ich sage einfach mal die Schweiz, stimmt zwar nicht.
3: Das ist
4: keine Ahnung.
3: Das hat leider nicht ganz gelangt, Anja.
0: Nicht ganz gelangt, ist die Untertreibung vom Jahrhundert, Franz. Fertig gemacht, Hase.
3: Ja, es sind nur 2 von 3, die du aufgezählt hast, richtig waren. Frankreich und Spanien.
0: Und ein 6-2 im Shooten. Also das ist eine Ansage.
3: Also wenn es die Schweiz auch so macht, hey,
0: das wäre zu wünschen. Hopp, Schweiz, sag mal, schaust du mal schon?
4: Ja, auf jeden Fall, sicher. Es war eine blöde Zeit, aber wird geschaut.
0: Ja, durchmachen und auch noch rein feiern im Morgen. Hey,
4: absolut.
0: Ganz
4: absolut.
0: Schöne Ferien dir und ein anderes Mal wieder. Gibt Revanche, gell?
4: Hey, merci.
0: Tschüss.
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1: Bei allem schlecht auf der Welt soll das Gute nicht zu kurz kommen, Niki Stettler.
3: Sie haben zwar meistens einen schlechten Ruf und jedes Jahr werden Millionen von Franken in ihre Bekämpfung investiert. Aber Achtung, nicht alle ausländischen Pflanzenarten sind schlecht für unsere heimische Flora. Die sogenannten Neophyten können gerade in Zukunft hilfreich werden. Das Ökosystem in der Schweiz wird sich wegen dem Klimawandel nämlich stark verändern. Und gerade darum sind Pflanzen, die sich schon an die Hitze gewöhnt sind, in Zukunft besonders hilfreich. Und sie können dabei unterstützen, unsere einheimische Pflanzenwelt vor dem Aussterben zu bewahren. Das sagt der Forscher gegenüber dem SRF. Und wenn Pflanzen, die hier wegen der Hitze aussterben, wegfallen, dann tägen auch kleine Krabbeltierchen zum Beispiel mit den neuen Pflanzenarten auch die bevorstehende Hitzeperiode überstehen und können dann ein neues, gemütliches Zuhause finden.
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1: Brutal heiß wird so heute, weit über 30 Grad, so 4 bis 35 im Maximum, sind Region Basel angegeben, jetzt Bern sind es 32 Grad. Und die Hitzewelle, die verschärft sich noch, wie, wo, was genau, also wie heiß es im Maximum wird, auf Mitte nächste Woche, checken wir in der Aussicht am 4. vor.
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1: Darum gäbe es eigentlich auch keinen Grund, Richtung Süden zu flüchten. Ich meine, hier ist es warm genug, aber gleichwohl hat man halt Ferien und geht Richtung Süden. Das hat eine Tradition bei vielen. Und mit der Familie jetzt auf Italien gehen, A2 Richtung Gotthard zwischen Wasser und Gösch, 1 Kilometer Stau, 10 Minuten Zeitverlust dort angegeben. Du musst also ein bisschen Geduld mitbringen, wobei das ist noch human, 1 Kilometer in Region Basel. Nach wie vor Stau auf der A2 Richtung Luzern zwischen Verzweigung Wiesen und Basel-Wettstein. Und beim Horburg-Tunnel A3 Richtung Zürich haben wir morgens Pannenfahrzeug gehabt. Dort Stau jetzt noch bis Verzweigung Wiesen.
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0: bei Hitzewellen nicht nur für uns Menschen unangenehm, nein, auch für dir. Hoffe, bist früh raus heute mit dem Hund und hast die Hitzewellen so ein bisschen umgangen, zumindest mal für ein paar Stunden.
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0: Und da wären wir schon bei unserer Rubrik, die es aber gibt am Freitagmorgen. Alles, was sich rund um die Haustiere dreht. Ein ganz spezielles Haustier im Fokus. Zwar ohne Hund, aber nicht irgendein Hund, sondern ein Hund, der Menschenleben rettet. Der Stefan Rutil ist Hundeführer bei REDOG. Das ist eine Organisation vom Schweizerischen Roten Kreuz, wo wie zum Beispiel wie Anfang Juli bei diesem schweren Erdbeben zu Venezuela im Einsatz steht. Was war dort genau eure Aufgabe gewesen, Stefan?
3: Die Hunde haben eigentlich die Aufgabe, wir nennen das biologische Ortung, also eine Indikation können zu geben, ist auf einem Trümmerhaufen Möglichkeit oder besteht die Möglichkeit, Leben noch zu finden und einen Bereich oder eine Range einzugrenzen, wo man genauer weitersuchen kann.
0: Und wer weiss, vielleicht hast du mit deinem Hund auch Ambitionen in diese Richtung, Stefan. Welche Eigenschaften sollte der Hund mitbringen?
3: Wir haben natürlich schon so ein bisschen Diensthunde und Arbeitshunde in der Ausbildung meistens. Grundsätzlich muss ein Hund arbeitswillig sein, er muss einen hohen Trieb haben, er muss auch ein bisschen frusttolerant sein. Er sollte nicht zu gross sein, wenn man ihn noch einmal rauflöpfen muss. Er sollte nicht zu klein sein, damit er auch selbstständig auf Hindernisse rauf kann. Und er braucht einfach eine gute Bindung zum Menschen, der ihm vertraut, dass er ihm geschickt wird, dass er auch seinen Job machen kann.
0: Eine tolle Sache, die der Stefan und seine Truppe von REDOG da umsetzen. Und man kann auch helfen, wenn man das möchte, auf verschiedene Art und Weise.
3: Wir haben eine Webseite, das ist www.redog.ch. Da kann man einfach generell der Organisation REDOG eine Spende zukommen lassen. Es gibt aber auch die Alternative, dass man eine Patenschaft von einem Hund übernehmen kann und so quasi Götti oder Gotte wird dann von einem Hund und eigentlich der Hund und der Hundeführer direkt unterstützen kann. Und alternativ dazu immer wieder gern gesehen, vielleicht auch Hinweise zu Abbrüchen, zu Liegenschaften, die wir mal dürfen als Trainingsgelände nutzen. Vielleicht ein Recyclinghof oder eine Baustelle oder ein Baugeschäft, ein Werkhof, damit wir einfach abwechslungsreiche Untergründe und Hintergründe haben für unsere Hunde zum Trainieren.
0: Merci, Stefan!
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0: Ja, und nicht nur du hast deine Hunde gerne, nein, auch unsere Stars, die zum Beispiel 4 an der Zahl haben, in dem Fall von ihr hier.
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0: 4 französische Bulldoggen hat sie, die Lady Gaga. Thaisa, Koi, Gustav und Levi. Und da kommt sie mit Bad Romance. Lady Gaga! 17 vor. Schönen Freitagmorgen mit Energy.

0: im Normalfall wirst du hier von deinem Morgenshow-Team geweckt. Wie weisst du dich aber in den Ferien? Oder Moser, was normalerweise mit mir schon da hier durchzieht, durch das Jahr durch in den Ferien. Und Fiona hat mich jetzt auch noch im Stich gelassen, die auf grossem Ahrentür war in dieser Woche. Ihr hat gesagt, hey, weisst du was, du bekommst hitzefrei. Das habe ich am Montag gesagt. Wenn du das Auto daheim bist angekommen, aber du darfst nicht mit dem Zug und mit dem Auto heimfahren, nein, du nimmst das Ahrenbötli von Bern auf Auto. Wir haben gemeint, ja, okay, das ist so in auch 24 Stunden erledigt. Nein, gestern Abend ist sie erst angekommen. Und wie froh ist sie bitte gewesen, was sie es geschafft hat mit dem Kameramann Sammy?
1: Jawoll! Wir haben es geschafft. Auto ankommen, haben nach 4 Tagen Struggle nach Paddeln. Wir haben Muskelkater, sind verkrampft, auch ein bisschen verbrannt. Aber wir haben es geschafft und Schelker, das heisst für dich, du machst allein Freitagmorgen schon und ich mache frei und geniessen.
0: Ein Deal ist ein Deal.
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0: Und darum übernehme ich hier bei den Wetteraussichten, wo einmal mehr sommerlich daherkommen. Ja, die Hitzewelle, die hat kein Ende in Sicht. Bis und mit nächsten Mittwoch sind Temperaturen bis Maximum 37 Grad angegeben heute. Mit 34 Grad zu Basel das Maximum, das wir erreichen. Zu Bern sind es etwa 32, geht Samstag, Sonntag so weiter. Wolken sucht schon vergeben im Himmel, geschweige denn Regen. Das ist einfach kein Thema, höchstens am Alpenrand entlang, wo es lokal mal ein Gewitter geben kann. Aber eben, der bitternötige Niederschlag, der fällt nach wie vor. Waldbrandgefahr erhöht. Mehr dazu in der Energy News um Punkt 9. Und vorab spielen wir noch Bärchen und Hasi. Das ist schnell dranbleiben.

0: Musik aus Deutschland von Nico Santos, aus nächstes Musik ebenfalls von Deutschland, von der Leonie. Kennst du sie, die der Überhit hat geschrieben mit Faded Love? Gibt's, nachdem wir an einem Pärchen ganz indiskrete Fragen gestellt haben, unter anderem eine Sexfrage, heissen du das Ganze bei uns Bärchen und Hasi?
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0: Und wir lernen den Marcel ein bisschen besser kennen. Er ist 32, zusammen mit Sire Martina. Sie ist 29, sind gut 4 Jahre zusammen, wohnen auch zusammen. Wie lange schon, Marcel?
2: Ja, seit dem Anfang eigentlich, seit diesen 4 Jahren.
0: Also seit Tag 1 bist du gerade eingezogen, oder was?
2: Die war meine Vormieterin, ich habe sie gerade übernommen.
0: Das ist ja mal gut. Und dann ist sie gar nie ausgezogen und bei dir geblieben.
2: Genau.
0: Ja, so kann das laufen. Bei Birke und Hasi lernt man Bärli von ganz intimen Seiten kennen. Oder gibt bei Sexfrage Nummer 3. Die nimmt mich dann natürlich Wunder. Vorab einfach noch schnell die Spielregeln. 3 Fragen jetzt von mir. Sie gehört uns noch nicht, darum sind wir allein im Blödeln. Und wenn du mir die 3 Fragen hast beantwortet, frage ich sie jetzt gleich. Wenn sie mir die gleichen Antworten gibt, dann gibt es einen Hammer-Wellness-Preis. Du hast alles verstanden. So
2: tipptopp, ja.
0: Bei mir stehen Ferien vor der Tür, ein paar Tage. Schnell ein bisschen Provence. Ein bisschen abschalten. Sag du mir dein absolute Wunschferienziel. Dann kannst du auswählen, woher es geht und das Budget keine Rolle spielt.
2: Ja, Thailand ist bei uns hoch im Kurs.
0: Sag mir aus zweit, wir reden schnell ein bisschen über deine Hobbys. Klettern, tust, wandern, squashen, Minigolfen tut dir viel zusammen. Wenn du jetzt eins von diesen Hobbys für den Rest deines Lebens würdest weitermachen, welches wär's?
2: Wandern. Definitiv, ja.
0: Okay, gut, alles klar. Und bleiben wir gerade beim Wandern bzw. Outdoor. Wo habt ihr überall schon Outdoor-Sex gehabt? Nimm mich schnell mit.
2: Jo, ganz viel. Auf dem Gipfel, auf dem Stand-Up-Paddle, nee. Auf der Aussichtsplattform in Australien.
0: Nein, jetzt hör auf.
2: Ja, da gibt's
0: ein paar Optionen. Ich habe so viele Fragen. Wie geht es auf dem Stand-Up-Paddle? Ich kann nicht mal allein draufstehen. Wie kann man denn da...
2: Ja, kannst ja drauf liegen. Du musst nur genug weit vom Ufer weg.
0: Welche Stellung ist denn das dann? Reiter oder Missionar? Oder?
2: Ja, schon eher Reiter. Fällt nicht so auf.
0: Hei, hei, hei, dir hat einen richtig Fußstick hinter den Ohren. Du. Jetzt wollte ich das gerne von Martina hören. Sie hört uns jetzt wieder. Martina, hallo.
3: Hallo.
0: Hey, das artet aus hier bei Birk und Hasi. Sag mir gerade aus erstes, was sein Wunschferienziel wäre, wenn Geld keine Rolle spielt.
3: Malediven.
0: Oh, oh schön. Aber nein, es ist nicht Malediven, sondern Thailand.
3: Aha, ja.
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0: Spiel vorbei, hat nicht geklappt bei Ihnen. Vielleicht klappt es ja bei dir und deinem Schatz. Anmelden auf energy.ch, dass es vielleicht die 3 Brüste

0: Das wird richtig gut.
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1: Niki Stettler.
2: Im Dachverband der Pflegeberufe kommt es zu einem Knall. Erst Anfang des Jahres wurde die Allianz Care gegründet. Jetzt müssen sie laut den Tamedia-Zeitungen jede fünfte Person entlassen. Man habe sich verrechnet und Mitgliederzahlen habe man zu hoch eingeschätzt. Jetzt sind Personalkosten einiges höher als die Einnahmen und darum müssen wir 17 von 91 Angestellten entlassen. Besonders in der Berner Sektion habe es zuletzt heftig rumort. Die SBB regelt die Gruppentickets für internationale Fahrten nicht mehr selber. Aber im nächsten Jahr wird ein Start-up die Aufgabe für das Bahnunternehmen übernehmen. Das berichten CH Media Zeitungen heute. Für das kriegt das neu gegründete Unternehmen fast 1,8 Millionen Franken bis 2029. Als Grund heisst es, dass das neue Verkaufssystem von der SBB nicht auf die Gruppenreise ins Ausland ausgelegt sei. Die Mitarbeiter, die bisher für die SBB das Schöppli gemacht haben, die dürfen alle beim Konzern bleiben. Zwei Wochen nach dem schweren Doppelerdbeben in Venezuela ist die Gesundheitsversorgung teilweise unterbrochen. Das melden lokale Organisationen. Sie reden von überfüllten Notrufen und fehlendem Zugang zu sauberem Trinkwasser. Das erhöhe das Risiko für den Ausbruch von Folgekrankheiten. Auch gäbe es zu wenig Impfungen. Und all das hätte zur Folge, dass sowohl Patienten, aber auch das Personal körperlich und psychisch massiv an ihre Grenzen stossen.
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1: 34 Grad im Maximum heute in Basel, 32 in Bern. Aktuell sind wir schon über 20 Grad unterwegs. Und du weisst es, die Hitzewelle, die ist mehr als da. Die erreicht den Peak Mitte nächste Woche und bis dahin kein Regen in Sicht. Das zieht durch, das schöne Wetter. Samstag, Sonntag, Montag, Dienstag, Mittwoch. Und auch noch ein bisschen länger. Und Mitte Woche sind wir dann bis 37 Grad im
0: Maximum. 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
1: Ja, und der Ferienverkehr der zieht an. Jetzt ist schon 2 Kilometer rum. Steht Richtung Süden vor dem Gotthard. 20 Minuten Zeitverlust. Und eine Meldung von A3 Richtung Zürich von Basel her zwischen Horburgthun und Verzweigung Wiesen. Dort ist dann der Berufsverkehr, der steht.
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1: Jawohl, und vielleicht für dich auch der letzte Arbeitstag von der Woche und auch der letzte Arbeitstag von der Ferien. Ja, bei mir ist das auch so und darum heisst es jetzt heute noch einmal.
4: Wir müssen jetzt mal einen Finger aus dem Arsch kriegen.
1: Und noch einmal Vollgas geht's. 9 Pause.

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0: Die Fans von Schweizer Nazi, die sind heiss für das Viertelfinale gegen Argentinien, der in Nacht von Samstag auf Sonntag um 3 Uhr morgens.
5: Messi wird heimgehen. Der Messi wird heimgehen. Es ist Zeit für heimgehen. Geh schlafen. Du bist 39. Es ist Zeit für heimzugehen. Arrivederci. Und was haben wir zu Argentinien? Tschüss.
0: Ich bin mir ziemlich sicher, dass es nicht auf... Egal. Komm, wir gehen zum Linienrichter aus ihrer Fahne über. Der Linienrichter, der anzeigt, wenn es in die Offside ist oder ob es Goal oder Abstoß gibt, ob die Fahne ihren Hang hat und nicht eine sprichwörtliche Fahne. Aber ja, die Verwirrung ist komplett bei Fabienne und den Passanten.
6: Hast du das schon mal erlebt, dass ein Linienrichter eine Fahne hat?
7: Nein, ich glaube, ich habe noch nie erlebt, dass ein Linienrichter eine Fahne hat. Ich habe es einfach noch nie so nah gesehen.
6: Wieso musst du das nah sehen?
7: Vielleicht wegen dem Duft.
6: Was haltest du davon, wenn ein Linienrichter eine Fahne hat? Wie findest du es?
8: Trinken ist normalerweise nicht gut wegen allgemein, aber wenn er schon trinkt, ist er einfach... Er sollte sich ein bisschen zurückziehen von Trinken. Ich empfinde am Linienrichter, dass er gar nicht trinken soll, wegen mit dem Fahnen.
6: Wie lange hat denn der Linienrichter eine Fahne?
7: Einfach beim Start und beim Schluss, einfach so kurz. Wenn der Linienrichter eine Fahne hat, finde ich das eigentlich okay, weil solange er sich aufs Spiel konzentrieren kann, ist es kein Problem.
6: Wie meinst du das?
7: Also, wenn er noch ein bisschen Hangover hat, dann ist ja gut, solange er gerade nicht aufs Spielfeld kommt.
1: Voll daneben.
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0: Nach dem Robin Schulz gibt es den Song, der für mich wie kein anderer der Sommer 2026 widerspiegelt. Der Bausa. Magnetic. Treibt nochmal ein bisschen vorwärts Richtung Wochenende oder vielleicht sogar Sommerferien. Und zwischenzeitlich sagt er noch, wie dein Sommerbudget kannst aufbessern.
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0: In dem ganz simpel einfach einen Song-Ausschnitt erkennst, Interpret und dort rausgehörst, mit dem siehst und 100 Franken kannst du auch brauchen. Warum 100 Franken? Also wie im Jackpot, weil der Timo heute den Ausschnitt von diesem Song hier nicht hat erkennt.
2: Das ist schwierig. Ist doch nicht so lang.
0: Null ja, Toleranz, gell, bei diesem Game.
2: Ja, ich weiß schon welches Lied, aber ich weiß genau, wie es heisst.
0: Ach, Mist.
2: Und der Interpret hört sehr gut auf.
0: Ja, es hört bei ihm auf, kommt nicht drauf, aber jetzt gefühlt auch schon. Oh, yeah. Der Song ist gesucht am Montag. 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
0: Ich wünsche jetzt hoffentlich schon mal ein schönes Wochenende und verabschiede mich mit, wie gesagt, dem Sommersong für mich 2026.
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0: Das ist Energy am Freitag, 10. Juli. Es ist 10 Uhr. Guten Morgen.
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0: Aus dem Nachrichtenstudio, der Niki Stettler.
2: Es dürfte der teuerste Nacht in der Geschichte der Schweizer Landesregierung sein. Beim G7-Treffen, das vor gut 3 Wochen war, hat die Schweiz die Sicherheitskosten übernommen. Und das, obwohl die Versammlung im französischen Evian über die Bühne gegangen ist. Die Demonstranten aber, die sind auf Schweizer Seite der Grenzen auf die Strasse gegangen. Geplant wäre gewesen, dass Frankreich darum auch einen Teil dazu beiträgt. Dem ist jetzt aber nicht so. Dafür hat Guy Parmelin dürfen am G7-Treffen mit den Staats- und Regierungschefs gute Nacht essen. Im Dachverband der Pflegeberufe kommt es zu einem Knall. Erst Anfangsjahr ist die Allianz Care gegründet worden. Jetzt müssen sie laut der Tamedia-Zeitungen jede 5. Person entlassen. Man habe sich verrechnet und die Mitgliederzahlen zu hoch eingeschätzt. Darum seien jetzt Personalkosten höher als die Einnahmen. Und jetzt müssen 17 von 91 Angestellten gehen. Besonders in der Berner Sektion habe es zuletzt ziemlich heftig rumort. Der Donald Trump macht einen weiteren Angriff auf die amerikanische Demokratie. Bei den Wahlen gibt es seit ein paar Jahrzehnten eine unabhängige Kommission, die schaut, dass alles reibungslos über die Bühne geht. Dort drin sitzen jeweils 2 Demokraten und 2 Republikaner. Jetzt, nur ein paar Monate vor den Midterm-Wahlen, drängt der US-Präsident Donald Trump alle Mitglieder aus dieser Wahlkommission raus. Seine Gegner werfen ihm vor, die Wahlen in ein totales Chaos zu führen.
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0: Auch heute am Freitag gibt es wieder wunderbares Sommerwetter. Wir messen jetzt schon um die 23 Grad und bis zu 31 sogar an gewissen Orten 34 Grad warm. Wird heute am Freitag, wo es sonnig ist und eben heiss, ein paar Quellwölkchen gibt es über den Bergen und dort vielleicht auch zum Teil ein paar Hitzegewitter, aber im Flachland unten den ganzen Tag durch wunderschön. Und morgen am Samstag machen wir genau gleich weiter. Heiss, sonnig bei 31 bis 34 Grad.
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0: 3:10 haben wir es. Ich schicke liebe Grüße zu dir ins Auto und sage dir, wo du anstehen musst in der Region Zürich-Aargau. Da haben wir Stau auf der A1 Richtung St. Gallen ab Dietikon bis an Gubristunnel. Dann hat es einen Unfall gegeben auf der A1 St. Gallen Richtung Zürich ab Oberwinterthur bis Winterthur Nord. Darum Stau. Dort könnte sein, dass es auslaufendes Öl gibt. Also Achtung, es gibt eine veränderte Verkehrsführung und die Fahrbahn ist auf einen Fahrstreifen verengt. A1 St. Gallen Richtung Bern ab dem Rastplatz Balterswil bis Zürich Nord musst du anstehen. Und Stau gibt es noch auf der A3 Richtung Basel, ab Burdorf Nord bis ans Limmataler Kreuz. In der Region Basel hast du Stau auf der A2 Richtung Luzern, ab der Verzweigung Wiese bis Basel-Wettstein und auf der A3 Richtung Zürich, ab dem Grenzübergang Basel-Saint-Louis bis zu der Verzweigung Wiese. In der Region Zentralschweiz stehst du im Stau auf der A2 Richtung Gotthard, auf dem Weg in den Süden, ab Wassen bis Göschenen 2 Kilometer, heisst für dich 20 Minuten, wo es länger geht. Und dann musst du auch noch anstehen, Stop and Go auf der A2 Richtung Gotthard, ab Beckeri bis Aselisberg-Tunnel wegen Bauarbeiten. Ich wünsche dir viel Geduld, viel Nerven, eine gute und sichere Fahrt.
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0: Friday Edition, heute der 10. Juli und da können wir uns freuen auf Sommersounds. In der nächsten halben Stunde mit dabei der Alvaro Soler mit Macchia. Aber auch der wunderschöne Song von Codaline mit High Hopes.
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0: Merci, hast du eingeschaltet heute auf Energy. Ich begleite dich bis um 3. Mein Name ist Laura Kürbisch. Grüezi.

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1: Wir haben es 20:10 hier auf Energy an dem Freitag, 10. Juli. Und jetzt stell dir ganz kurz vor, Gänsehaut, den Bass spüren, den Alltag kurz vergessen, den Sommer geniessen, Sonnenuntergang, pure Energie, tanzen, loslassen und zusammen feiern. Und im besten Fall noch zu guter Musik. Zum Beispiel von der Nina Chuba.

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2: Vor dem Festival ist nach dem Festival oder nach dem Festival ist vor dem. Wie geht's? Irgendwie so. Sommerfestivals am Laufen und das Güsche nähert. Und zwar 15. bis 18. Juli. Also nächste Woche geht's hier los. Auf dem Hausberg in Bern. Jedes Jahr ein riesen Highlight. Und ich kann eigentlich einfach von der Energy Community wollen wissen, was so das richtige Festival-Feeling ausmacht. Und da hat sich unter anderem der Energy-Hörer Jost gemeldet.
3: Das ist die Mischung von einem Sonnenbrand auf der Nase, Staub in den Schuhen und einem lauwarmen Bier in der Hand, was sich trotzdem anfühlt wie der beste Drink auf dieser Welt. Das perfekte Festival ist, wenn man seine Freunde nach 5 Minuten verliert, aber in dieser Zeit schon 10 neue Freunde gemacht hat. Wir gehen zusammen eins ziehen, wir hoppen von Bühne zu Bühne, wir singen Lieder zusammen, ohne dass man wirklich den Text kennt. Kurz gesagt, ein gutes Festival ist die beste Ausrede, um ein Wochenende lang glücklich zu sein, dreckig unterwegs zu sein und einfach sorgenlos durchs Leben zu gehen.
2: Also ich finde, der Jost hat das wundervoll blumig erzählt. Vor allem die Aussage mit einem Kollegen verliert man nach 5 Minuten schon, hat aber schon wieder neu gefunden. Der Klassiker. Hey, wenn du das nur halb so gut wie der Jost kannst, dann musst du dich jetzt unbedingt bei uns melden.
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2: Weil bei mir auf dem Tisch liegen einmal zwei, vier Tagespässe für ein Güsche.
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0: Don't Cry. Das ist Fergie auf Energy, deinen Vormittag mit uns von dem Freitag, 10. Juli. 20 vor 11 haben wir das Friday Edition, wo wir mal miteinander ein bisschen über das Gewicht reden müssen. Ja, oder? Sommerkilos. Kennst du das Problem? Gönnst du dir ab und zu Sachen oder bist du eher so die Person, die sagt, nein, ich gönne mir eher weniger, weil ich eben meine Sommerfigur behalten will. Hey, du glaubst nicht. Ich habe gestern eine Sprachnachricht bekommen von meiner besten Freundin. 7 Minuten am Abend am 11 Uhr, wo sie mir erzählt hat, dass sie so Lust auf einen Döner hat, schon seit 2 Wochen. Und dann hat sie sich zum Mittag einen Döner gönnt. Am Abend hat sie mit einer Freundin abgemacht und die hat Lust auf einen Döner, also hat sie sich einfach einen zweiten gönnt. Zum Mittag und zum Nacht. Ich fand, man muss es eben auch mal geniessen und die Feste feiern, wie sie fallen, oder? Das sehe ich genau gleich. Darum sind wir mal auf die Strasse gegangen und haben gefunden, wie seht ihr das, oder? Wegen Essen, Ernährung im Sommer, Sommerfigur.
1: Puh, ist mir eigentlich gleich, ich schaue gar nicht. Ich mache das, was ich will.
2: Aufpassen müsste ich schon. Aber der Genuss der darf für mich wegen dessen eben gleich nicht in den Hintergrund kommen. Ich tue den Sommer sehr geniessen mit einem Glas Wein oder eben irgendeinem feinen Essen und so.
0: Ich habe das Gefühl, dass irgendwie am Anfang des Sommers hast du nur Lust so auf Melonen-Feta-Salat, magst nicht so viel essen, nachher gewöhnst du dich an die Temperatur und plötzlich findest du Burger, Döner, Pizza, alles geht.
3: Ich gehöre zu beiden Sorten. Ich genieße das Leben und ja.
0: Ich möchte von dir wissen, wie machst es du? Bist du eher die Person, die schaut oder die Person, die sich gönnt?
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0: So, und du solltest eigentlich wissen, dass du deinen Körper lieben sollst, oder? Und keinen Krieg mit dem sollst führen. Genau, das sagt auch der Jason Derulo in seinem Song Love.

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0: Desha mit Austin. Das ist Energy an dem Freitag, 10. Juli.
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0: Mit einem Update vom Niki Stettler.
2: Es dürfte der teuerste Nacht in der Geschichte der Schweizer Landesregierung sein. Beim G7-Treffen, das vor gut 3 Wochen war, hat die Schweiz die Sicherheitskosten übernommen. Und das, obwohl die Versammlung im französischen Evian über die Bühne gegangen ist. Die Demonstranten aber, die sind auf Schweizer Seite der Grenzen auf die Strasse gegangen. Geplant wäre gewesen, dass Frankreich darum auch einen Teil dazu beiträgt. Dem ist jetzt aber nicht so. Dafür hat Guy Parmelin dürfen am G7-Treffen mit den Staats- und Regierungschefs gut Nacht essen. Der Donald Trump macht einen weiteren Angriff auf die amerikanische Demokratie. Bei den Wahlen gibt es seit ein paar Jahrzehnten eine unabhängige Kommission, die schaut, dass alles reibungslos über die Bühne geht. Dort drin sitzen jeweils 2 Demokraten und 2 Republikaner. Jetzt, nur ein paar Monate vor den Midterm-Wahlen, drängt der US-Präsident Donald Trump alle Mitglieder aus dieser Wahlkommission raus. Seine Gegner werfen ihm vor, die Wahlen in ein totales Chaos zu führen. Mexiko will rechtliche Schritte gegen die US-Einwanderungsbehörde ICE einschlagen. Wie es vom Außenministerium heisst, sind bis jetzt bei den Abschiebungen zurück auf Mexiko 3 Staatsbürger bei Razzien und 14 in der Migrationshaft ums Leben gekommen. Man könne auf solches Verhalten von ICE nicht immer nur diplomatisch reagieren, sagt die Präsidentin von Mexiko. Jetzt bräuchte es Massnahmen.
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0: Herrliches Sommerwetter dürfen wir geniessen, auch heute zum Start in Richtung Weekend. Perfekt, mit Temperaturen von 25 Grad jetzt und gegen Nachmittag haben wir 31 bis 34 Grad. Im Flachland ganz viel Sonne, nur wenige Wolken über den Bergen. Dort könnte es auch sein, dass es vielleicht mal ein Hitzegewitter gibt, das ist nicht ganz ausgeschlossen. Morgen am Samstag ist es auch meistens sonnig und heiss bei 31 bis 34 Grad. Und wenn ich ein bisschen den Ausblick mache auf Sonntag, Montag, Dienstag sieht überall super aus, bis zu 34 Grad.
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0: Liebe Grüße zu dir ins Auto am 3 ab 11, wo du im Stau stehst in der Region Zürich-Aargau, auf der A1 Richtung St. Gallen, ab Dietikon bis an Gubrist-Tunnel. Dann auch auf der A1 Richtung Zürich, ab Oberwinterthur bis Winterthur Nord hat es Stau wegen einem Unfall. Dort besteht Gefahr durch auslaufendes Öl, gibt eine veränderte Verkehrsführung und die Fahrbahn ist auf 1 Fahrstreifen verengt. Auch noch Stau hast du auf der A3 Richtung Basel. Ab Urdorf Nord bis ans Limmataler Kreuz. In der Region Bern-Mittelland Stau wegen einem Pannenfahrzeug auf der A1 Richtung Bern. Ab Wankdorf bis Bern-Forsthaus, dort der rechte Fahrstreifen gesperrt. Dann hast du auch noch Stau wegen einem Unfall auf der A8 Spiez Richtung Interlaken. Ab Leissingen bis Interlaken West gibt es eine wechselseitige Verkehrsführung. Und du musst einiges an Mehrzeit einberechnen. Und in der Region Basel gibt es Stau auf der A2 Richtung Luzern, ab der Verzweigung Wiese bis Basel-Wettstein. Und auf der A3 Richtung Zürich, ab dem Grenz Übergang Basel-Saint-Louis bis zu der Verzweigung Wiese, musst sicher mit einer halben Stunde mehr rechnen. In der Region Zentralschweiz, da haben wir 4 Kilometer Stau auf dem Weg in den Süden. Ab Amsteig bis Göschenen brauchst du 40 Minuten länger. In der Gegenrichtung 1 Kilometer, wo du etwa 10 Minuten mehr musst rechnen. Ein Pannenfahrzeug haben wir auf der A2 Luzern Richtung Gotthard in der Höhe von Luzern-Kriens. Dort ist der Fahrstreifen blockiert bei der Einfahrt. Dann haben wir auch noch Stau auf der A2 Richtung Gotthard ab der Verzweigung Rotsee bis auf Luzern-Kriens. Und auch noch auf dieser Strecke ab Beckeried bis an Seelisberg-Tunnel. Eine gute und sichere Fahrt, vor allem aber viel Geduld.
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0: Friday Edition hier auf Energy. 10. Juli haben wir es und wir müssen noch mal schnell Revue passieren lassen, oder? Was passiert ist am Dienstag oben?
4: Ruben Vargas.
0: Was für ein historischer Moment. Viertelfinale, endlich mal wieder, seit 1954. Crazy. Und gewonnen haben wir gegen Colombian. Das hat sie nicht erfreut. Shakira, Colombianerin, sicherlich ein bisschen traurig gewesen, als Video kursiert von ihr auf Instagram. Aber hey, sie macht gute Musik. Sie wartet auf uns hier mit ihrem Fußball-WM-Song Die Die zusammen mit Burna Boy. Und wir freuen uns jetzt schon auf den Schweizer Match. In der Nacht von Samstag auf Sonntag am 3 gegen Argentinien. Ja, hoffen wir schaffen es. Hopp Schweiz!
5: Es ist mega, wir schaffen das. Schließlich sind wir Schweizer.
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0: Dein Vormittag mit uns von Energy. Das sind Klock Klock aus Mannheim mit Out of the Dark. Ich bin Laura Kürbisch. Schön bist du da.

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2: Noch 8 Minuten, dann ist es 9:30 Uhr. Um diese Zeit reden wir immer mit der Energy News Redaktion.
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2: Wenn die englische Fussballnazi morgen am späten oben im WM-Viertelfinale gegen Norwegen spielt, drücken nicht nur die Fans von den Three Lions den Engländer Tüme, sondern auch zahlreiche Hilfswerke. Seit fast 20 Jahren landen nämlich die Länderspielprämien nicht in die Säcke der Spieler, sondern gehen vollumfänglich an Hilfsorganisationen wie UNICEF oder Help for Heroes. Wer ist auf diese coole Idee gekommen? Niki Stettler aus der Energy News Redaktion.
5: Ja, auf diese coole Idee ist ein ziemlich cooler Typ gekommen, würde ich sagen. Es ist nämlich in der Ära David Beckham entstanden, etwa 2007. Ja, und er ist mit dieser Idee hinführen und ich finde das echt eine coole Sache.
2: Was meinst du, wie viel kommen die Schweizer an Prämie echt über? Weiss man das?
5: Ja, also bis jetzt, also mit der Qualifikation für den Viertelfinal, haben sie 15 Millionen bekommen, also der Verband. Mhm. Und wenn sie sich dann jetzt eben noch eine Runde weiter qualifizieren, dann gibt es nochmal zusätzlich 7 Millionen. Also auch da kommt ein rechter Batzen Geld zusammen.
2: Ja gut, aber mit dem rechten Batzen Geld, wie du es nennst, was könnte man mit dem anstellen, mit diesen Prämien in der Schweiz?
5: Ja, man könnte, glaube ich, auch da ein paar gute Organisationen unterstützen, die vielleicht, ich weiss auch nicht, den Frauenfußball fördern oder Behindertensport fördern oder ja, einfach so ein bisschen etwas, was der Allgemeinheit wieder zu gut kommt, habe ich das Gefühl. Ich glaube, dann würde sich die Nazi auch mit dem Erfolg noch ein bisschen beliebter machen, als sie jetzt schon sind.
2: Also, du meinst, es ist in naher Zukunft angedacht, dass man so etwas zurückgibt in der Nation?
5: Ja, ich habe jetzt vom Verband nichts gehört, dass sie da etwas auf dem Plan haben, aber ganz ehrlich, meine Fußball verdienen genug, dass sie auf diese Prämie könnten verzichten. Und bei 15 Millionen geteilt durch die 23 Spieler bleibt ja dann auch nicht mehr so wahnsinnig viel für jeden Einzelnen übrig.
2: Also ich muss schon sagen, Sympathiepunkte gehen raus für Three Lions, oder? Für England. Morgen am Abend übrigens treffen sie auf Norwegen am Abend um 11 Uhr.

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1: Dein langsamer Start in die Mittagspause. Freitag, der 10. Juli, 11:30 haben wir es.
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1: Ziemlich einfach und easy erzählt das Wetter. Es ist einfach schön, sommerlich und heiß mit 31 bis 34 Grad heute. Wir haben ein paar Quellwölkchen über den Bergen, sonst aber im Flachland schön und trocken. Und genau so machen wir weiter, auch morgen am Samstag, auch am Sonntag, auch am Montag. Herrlich!
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1: Nicht ganz so einfach erzählt ist die Verkehrssituation. Es ist einiges los auf der Strasse am 1 Minute über der 11:30. Ich sage dir einfach, wo du im Stau stehst, das machst du in der Region Zürich-Aargau und zwar auf der A1 Richtung St. Gallen ab Dietikon bis an Gubristunnel. Auch auf der A1 Richtung Zürich ab Oberwinterthur bis Winterthur Nord wegen einem Unfall dort der Stau. Es besteht noch Gefahr, dass auslaufendes Öl irgendwo rauskommt, also veränderte Verkehrsführung, die es dort gibt. Dann haben wir auch noch einen Stau auf der A1 Richtung Zürich in der Höhe von Ohringen bei der Einfahrt. Die ist gesperrt wegen dem auslaufenden Öl. Dann Stau auf der A3 Richtung Basel-Abburdorf Nord bis ans Limmataler Kreuz. Region Bern-Mittelland A1 Richtung Bern ab Wankdorf bis Bern-Forsthaus, wo du anstehen musst. Und auch noch wegen einem Unfall A8 Richtung Interlaken ab Leissingen bis Interlaken West. Dort musst du mit einiges an mehr Zeit rechnen. Dann Region Basel, Stau auf der A2 Richtung Basel, ab der Verzweigung Hagnau bis zu der Verzweigung Wiese. Dann auch in der Gegenrichtung ab der Verzweigung Wiese bis Basel-Wettstein. A3 Richtung Zürich, ab dem Grenzübergang Basel-Saint-Louis bis zu der Verzweigung Wiese brauchst du eine halbe Stunde länger. In der Region Zentralschweiz haben wir 4 km Stau auf deinem Weg in Richtung Süden, ab Amsteig bis Göschene. 40 Minuten, wo du mehr musst rechnen. In der Gegenrichtung sind es 2 km, heisst 20 Minuten länger. Dann gibt es ein Pannenfahrzeug auf der A2 Richtung Gotthard in der Höhe von Luzern-Kriens. Behinderungen. Der Fahrstreifen blockiert dort bei der Einfahrt und dann noch Stau auf der A2 Richtung Gotthard ab Beckeried bis an Seelisbergtunnel. Viel Geduld, dir gut durchheben und eine gute Fahrt.
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0: Usher und Pitbull auf Energy. DJ got us falling in love again. 20 vor 12 Uhr, deinen Vormittag mit Energy von diesem Freitag. Und wir wollen wissen, wie geht's eigentlich der Fiona? Wo ist die gute Frau eigentlich?
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0: Ja, sie ist seit Tagen unterwegs und jetzt ist Freitag das grosse Update. Fiona, wie geht's dir?
2: Oh, liebe Laura, du, ich weiss gar nicht, wann ich anfangen soll. Das war mir etwas diese Woche. Also wirklich vom Montag bis und mit am Donnerstag am Paddeln, damit ich irgendwie von Bern nach Olten komme und immerhin heute an diesem Freitag noch frei machen. Ja, ich weiß gar nicht, was ich sagen soll. Die letzte Etappe war ziemlich hart. Es ist von Solothurn nach Olten gegangen. Doch noch mal fast 40 Kilometer, die wir eigentlich mehr völlig unterschätzt haben.
0: Also ich habe die Insta-Stories gesehen auf Energy.ch. Ich muss sagen, sie sieht richtig gut und erholt aus. Aber sie tönt irgendwie nicht ganz so. Sie tönt schon ein bisschen angeschlagen an der Stimme. Ist es gleich noch cool gewesen?
2: Es hat natürlich auch seine positive Seite gehabt. So schön zu sein, viele Leute von euch dürfen treffen und vor allem die riesen Unterstützung, die ihr geleistet habt. Richtig, richtig cool. Merci vielmals. Was ich auch noch mal sagen, ich bin ziemlich schön vorbereitet für den Sommer. Und ich muss sagen, ich sehe ein bisschen aus wie eine Velofahrerin. Also ich wirklich so ein weisses, kurzes Höschen, das sich abgezeichnet hat. Aber ja. Und Po, habe ich mir auch ziemlich verbrannt, wenn ich das so sagen darf. Und zwar, weil wir ständig auf diesem heißen Gummibootrand gesessen sind. Aber trotz allem, jetzt muss ich sagen, ist schon noch eine coole Challenge gewesen. Auch wenn es nicht ganz ohne ist und ich ziemlich Schulter- und Oberarmmuskelkater heute Morgen.
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0: den Gewohnheiten von der Laurel gehen wir über zu den schlechten Angewohnheiten.
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0: Bad habits vom Ed Sheeran wartet auf uns nach den 12 News.
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0: Aber auch Zara Larsson sorgt für Stimmung. Lush Life gibt's für dich nach den 12.
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0: Im Nachrichtenstudio ist der Niki Stettler.
4: Die Schweiz ist ein Land voll zufriedener, naturnahen Menschen. Das zeigt eine Umfrage vom Forschungsinstitut GFS Bern. Als wichtigster Punkt, dass unser Land Zimmer hebt, gilt den allermeisten an, dass es für sie die direkte Demokratie ist. Auf dem zweiten Platz landet dann im Ranking der Wohlstand und auch die Sicherheit wird als Hochsgut bewertet. Fast 3/4 der Schweizerinnen und Schweizer gehen an, dass sie im Allgemeinen sehr zufrieden sind. Ein Glücksbringer-Besuchli hat es für die Schweizer Nazi gegeben. Beim ersten Training zu Kansas hat der ehemalige NFL-Star Christian Okoye vorbeigeschaut und hat sich mit den Fußball-Cracks über Trainingsmethoden im American Football austauscht. Zurück im Hotel haben sie dann auf jedem Zimmer ein Trikot von einem Spieler von den Kansas City Chiefs gefunden und bei ihrer Heimstärke dürfte das ziemlich sicher ein gutes Omen sein. Mexiko will rechtliche Schritte gegen die US-Einwanderungsbehörde ICE einschlagen. Wie es vom Außenministerium heisst, sind bis jetzt bei den Abschiebungen zurück auf Mexiko 3 Staatsbürger bei Razzien und 14 in der Migrationshaft ums Leben gekommen. Man könne auf solches Verhalten von ICE nicht immer nur diplomatisch reagieren, sagt die Präsidentin von Mexiko. Jetzt bräuchte es Massnahmen.
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0: Bodywetter heute am Freitag mit 31 bis 34 Grad. Richtig heiß, schwitzig, sonnig. Mit ein paar Quellwölkchen über den Bergen. Und genau so machen wir weiter am Samstag, am Sonntag, am Montag. Mit immer 31 bis 34 Grad.
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0: Einiges los auf der Strasse. Schicke liebe Grüße dir ins Auto am 2 ab 12, wo du anstehen musst in der Region Zürich-Aargau wegen einem Unfall auf der A1 Richtung Zürich. Ab Oberwinterthur bis Winterthur Nord. Dort besteht Gefahr durch auslaufendes Öl. Gibt eine veränderte Verkehrsführung. Dann haben wir auch noch Stau wegen dem auslaufenden Öl auf der A1 Richtung Zürich in der Höhe von Ohringen. Dort ist die Einfahrt nämlich gesperrt. Region Bern-Mittelland. Stau auf der A2 Richtung Luzern. Ab der Raststätte Tiefengraben bis auf Herkingen. Dann gibt es auch noch Stau wegen einem Unfall auf der A8 Spiez Richtung Interlaken ab Leissingen bis Interlaken West. In der Region Basel Stau auf der A2 Richtung Luzern ab der Verzweigung Wiese bis Basel-Wettstein und dann auch noch auf der A3 Richtung Zürich ab dem Grenzübergang Basel-Saint-Louis bis zu der Verzweigung Wiese, wo du sicher etwa eine halbe Stunde mehr brauchst. Dann haben wir die Region Zentralschweiz drauf, wo es 4 km Stau gibt am Gotthard ab Amsteig bis Göschenen, 40 Minuten länger. In der Gegenrichtung 2 km heisst 20 Minuten, wo du mehr musst rechnen. Stau wegen einem Pannenfahrzeug gibt es auf der A2 Basel Richtung Gotthard ab Emmenort bis als Sonnenberg-Tunnel. Der linke Fahrstreifen ist gesperrt und du brauchst sicher etwa eine ganze Viertelstunde länger, das wegen einem defekten TÜV. Dann haben wir auch noch Stau auf der A14, Zug Richtung Luzern ab Buri bis zu der Verzweigung Rotsee und auf der A2 Richtung Gotthard ab Beckeried bis an Seelisberg-Tunnel. Wünscht dir viel, viel Geduld und ein gutes Ankommen an dein Ziel.
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0: J-Lo zusammen mit dem David Guetta. Mit diesen zwei starten wir im Mittag. Save me tonight. Ich bin Laura.

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1: Noch 9 Minuten, dann haben wir es 12:30. Das ist Energy an deinem Freitag.
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1: So, da schallt's und schallt's. Gut, dann würde ich sagen, nehmen wir jemanden ab. Schauen wir, wer da ist. Energy, da ist Laura. Hallo, wer ist da?
2: Ja, hoi Laura, da ist Katja.
1: Katja, hoi, grüß dich. Katja, du möchtest gerne zum Boschi.
2: Genau.
1: Hey, erzähl, warum willst du unbedingt zum Boschi? Und wer nimmst du mit, wenn du gehen kannst?
2: Ich nehme meinen Sohnemann mit. Es sind Schulferien. Mhm. Und wir wohnen in Kirchberg. Also, runter an See, wie immer. Und noch eine gute Musik mit dem Baschi.
1: Okay, und wenn du jetzt zu deinem Sohnemann würdest gehen und ihm würdest sagen, hey, los, wir haben Billett gewonnen für den Baschi. Was ist die Antwort von ihm?
2: Geil.
1: Wie alt ist denn dein Sohnemann?
2: 11.
1: Und der Lieblingssong von dir?
2: «Komm, bring ihn heim».
1: «Komm, bring ihn heim». Ja, wir hoffen, dass er das am Montag noch voller Euphorie kann singen kann, gell?
2: Ja.
1: Los, du gehst an die Live-Session. Gratulieren.
2: Merci vielmals.
1: Hey, sehr, sehr gern. 2 Billette gehören dir und deinem Sohnemann. Ich wünsche euch einen wunderbaren Sommerabend mit dem Baschi und ganz viel Spass.
2: Merci vielmals.
1: Hey, schönen Tag dir. Ciao.
2: Merci auch. Tschüss.
3: Schönen guten Tag. Hier ist der Baschi auf Energy. 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Ich wünsche euch einen wunderschönen Tag.
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0: ja, der Song gehört zu mir. Dem Song verdanke ich natürlich auch viel, ist klar. Der Song wird auch an jedem Konzert noch gespielt. Das ist mein berühmtester Song und jeder Schweizer oder jeder in diesem Land hat wahrscheinlich irgendeinmal mal den Song gehört.
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3: Deinen Mittag mit Energy, 1 Minute nach, dann haben wir es 12:30.
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3: Lass mal Sonne, Sonnenschein. Wir geniessen es einfach, oder? Also der Sommer ist da, er geht nicht mehr weg. So fühlt es sich an zumindest. Mit Temperaturen von 31 bis 34 Grad. Wieder richtig heiß heute am Freitag. Ein paar Quellwölkchen über den Bergen, sonst den ganzen Tag durch. Schön. So machen wir weiter am Samstag, am Sonntag, am Montag, am Dienstag. Immer heiß und schön bei 31 bis 34 Grad.
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3: Punkt 12:30 haben wir es und im Stau stehst du in der Region Zürich-Aargau auf der A1 Richtung Zürich, ab Oberwinterthur bis Winterthur Nord wegen einem Unfall. Dort besteht immer noch Gefahr durch auslaufendes Öl und es gibt eine veränderte Verkehrsführung. Auch auf dieser Strecke in der Höhe von Ohringen ist die Einfahrt gesperrt. In der Region Bern-Mittelland haben wir Stau auf der A2 Richtung Luzern ab der Raststätte Tiefengraben bis auf Herkingen. In der Region Basel stehst du im Stau auf der A2 Richtung Basel ab der Verzweigung Hagnau bis zu der Verzweigung Wiese in der Gegenrichtung ab der Verzweigung Wiese bis Basel-Wettstein. Die A3 macht Probleme Richtung Zürich ab dem Grenzübergang Basel-Saint-Louis bis zu der Verzweigung Wiese. Dort brauchst du sicher etwa eine ganze Halbstunde länger. Ein Unfall hat es auf der A3 St. Johann-Tunnel Basel Richtung Zürich in der Höhe von Basel, wo dort der Fahrstreifen verengt ist. In der Region Zentralschweiz 3 Kilometer Stau Richtung Gotthard ab Quinto bis Airolo brauchst du eine halbe Stunde sicher länger und in der Gegenrichtung ab Amsteig bis Göschenen sind es 4 Kilometer, heisst 40 Minuten, wo mehr musst rechnen. Dann haben wir da 2 drauf. Basel Richtung Gotthard, ab Emmen Nord bis an Sonnenberg Tunnel gibt es ein Pannenfahrzeug. Dort ist der linke Fahrstreifen gesperrt und du brauchst sicher etwa eine Viertelstunde länger. A2 Richtung Gotthard, ab Beckeried bis an Seelisberg Tunnel, auch dort musst du anstehen. Dann gibt es noch ein Pannenfahrzeug auf der A8, Brienz Richtung Sarne, ab Gis weil Nord bis Sarne Süd. Die Strecke ist gesperrt und der Verkehr wird umgeleitet. Stau hast du noch auf der A14, Zug Richtung Luzern, ab Buri bis zu der Verzweigung Rotsee. Viel Geduld dir, eine gute Fahrt an dein Ziel.
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0: Energy in deiner Mittagspause mit der Kenya Grace. Strangers.
1: 18 Minuten noch, dann haben wir es eins. Und irgendwie hört das Gefühl nicht auf, oder? Seit dem Dienstag. Das richtig gute Gefühl, das wir haben, weil die Schweizer Nazi im Viertelfinale ist. Und das erste Mal wieder seit 1954. Das ist wirklich crazy. Unter den besten 8 Mannschaften von dieser Fußball-Weltmeisterschaft. Insgesamt sind es mal 48 Mannschaften gewesen. Ah, herrlich. Da kommt gerade wieder Stimmung auf, oder? Also ein Gefühl, das du einfach nicht vergessen
2: willst. Oh mein Gott, ich glaube nicht, wie geil ist das. So geil, so geil, so geil, Viertelfinale.
1: Und der Moment auf SRF, oder, wo der Sascha Rufer durchgedreht ist.
3: Ruben Vargas, Vargas.
1: So, wir freuen uns jetzt schon auf den Match vom Samstag auf den Sonntag in der Nacht am 3 gegen Argentinien. Und dann sagen wir hoffentlich Ade Messi, oder? Der nächste Song, genau um das geht es nämlich in dem Can't Stop the Feeling. Man kann das Gefühl einfach nicht stoppen, weil es sich einfach so gut anfühlt. Energy mit dem Justin Timberlake.

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0: ist Dua Lipa mit Houdini auf Energy. Deinen Freitag, den 10. Juli.
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0: Mit dem Niki Stettler.
2: Die Schweiz ist ein Land voll zufriedener, naturnahen Menschen. Das zeigt eine Umfrage vom Forschungsinstitut GFS Bern. Als wichtigster Punkt, dass unser Land zusammenhält, gilt den allermeisten an, dass es für sie die direkte Demokratie ist. Auf dem zweiten Platz landet dann im Ranking der Wohlstand und auch die Sicherheit wird als Hochsgut bewertet. Fast 3/4 der Schweizerinnen und Schweizer gehen an, dass sie im Allgemeinen sehr zufrieden sind. Die Bündner Gemeinde Albula-Alvra spricht einen grossen Batzen für die Umsiedlung vom Dorf Brienz. Die Bewohner dort müssen flüchten, weil sie von den Bergstürzen gefördert sind. Die Gemeinde spricht für das fast 83 Millionen Franken. Das hat die Gemeindeversammlung gestern beschlossen. Die Gemeinde muss jetzt die Umsiedlung aber nicht allein berappen. Der Kanton Graubünden und auch der Bund übernehmen gut 90% der Kosten. Ein Glücksbringer-Besuchli hat es für die Schweizer Nazi gegeben. Beim ersten Training in Kansas hat der ehemalige NFL-Star Christian Okoye vorbeigeschaut und hat sich mit den Fußball-Cracks über Trainingsmethoden im American Football austauscht. Zurück im Hotel haben sie dann auf jedem Zimmer ein Trikot von einem Spieler der Kansas City Chiefs gefunden und bei ihrer Heimstärke dürfte das ziemlich sicher ein gutes Omen sein.
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0: Sommerlich, herrlich, heiß haben wir es bei 31 bis 34 Grad. Die Schweiz ist angesagt, heute am Freitag, nicht nur heute, auch morgen am Samstag, am Sonntag, am Montag, an allen Tagen wunderbares Wetter, ziemlich blauer Himmel, ein paar Quellwolken über den Bergen. Nur dort in den Bergregionen könnte es zum Teil ein Hitzegewitter geben, sonst aber sonnig und schön.
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0: Zwei auf eins haben wir. Schickt dir liebe Grüße zu dir ins Auto, wo du Stau hast in der Region Zürich-Aargau wegen einem Unfall auf der A1 Richtung Zürich ab Oberwinterthur bis Winterthur Nord. Dort besteht Gefahr durch auslaufendes Öl, gibt eine veränderte Verkehrsführung. Dann A1 St. Gallen Richtung Zürich. In der Höhe von Ohringen ist die Einfahrt gesperrt wegen diesem Unfall. Ein Pannenfahrzeug gibt es auf der A3 Richtung Zürich ab Effingen bis auf Bruck. Dort gibt es eine Fahrbahnverengung. Dann haben wir Stau in der Region Bern-Mittelland auf der A2 Richtung Luzern ab Egerkingen bis auf Herkingen. In der Region Basel auf der A2 Richtung Basel ab der Verzweigung Hagnau bis zu der Verzweigung Wiese. Auch in der Gegenrichtung ab der Verzweigung Wiese bis Basel-Wittstein. Dann stehst du auch im Stau auf der A3 Richtung Zürich ab dem Grenzübergang Basel-Saint-Louis bis zu der Verzweigung Wiese. Braucht sicher etwa eine ganze halbe Stunde länger. Und einen Unfall hat es auf der A3 St. Johann-Tunnel Basel Richtung Zürich in der Höhe von Basel Verkehrsbehinderungen. In der Region Zentralschweiz hast du 4 km Stau auf der A2 Richtung Gotthard ab Amsteg bis Göschenen. Brauchst du etwa 40 Minuten länger. In der Gegenrichtung sind es 3 km, wo du sicher eine halbe Stunde mehr musst rechnen. Dann haben wir Stop and Go auf der A2 Richtung Gotthard ab Emmen-Süd bis an Sonnenberg-Tunnel. Auch im Stau stehst du auf der A2 Richtung Gotthard ab Buchs bis an Seelisberg-Tunnel. Und dann haben wir noch drauf die A8 Brienz Richtung Sarne ab Giswil-Nord bis Sarne-Süd. Die Strasse ist gesperrt wegen einem Pannenfahrzeug. Gibt es dort eine Verkehrsumleitung. Ich wünsche dir viel Geduld, eine gute und sichere Fahrt.
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0: Es ist Sommer, es ist heiss, die Leute sind am Schwitzen. Nach der Mittagspause wieder zurück am Arbeitsplatz und der Sonnentanz, den müssen wir eigentlich gar nicht machen, weil in den nächsten Tagen bleibt es einfach nur heiss und sonnig und schön. Klangkarussell mit Sonnentanz gibt es fürs Feeling trotzdem hier auf Energy. Zusammen gehen wir durch den Nachmittag, du und ich, Hand in Hand. Ich bin Laura Kürbisch und schenke dir jetzt 5 Sekunden Abkühlung.
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0: Sia mit Gimme Love. Das ist dein Nachmittag mit Energy.
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0: 20 bei 1 haben wir es gehabt. Und eine direkte Frage an dich. Wann bist du das letzte Mal an einem Festival gewesen? Ja, bei mir ist es von mega lang her. Ich mag mich gar nicht mehr so erinnern. Ich glaube, das war irgendwie Stars in Town in Schaffhausen gewesen. Also das ist ein mega Festival. Und wo, ja, es ist ewig seither. Aber stell dir vor, du könntest gehen und dort läuft so coole Musik. Der Sean Paul ist anwesend. Vom 15. bis 18. Juli. Aber nicht nur er, es wird auch sehr emotional.

0: Tom, wir reden vom Güschen.
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0: Also ich finde es besonders an einem Festival, gerade dort, wo du eigentlich campst. Das machst du ja jetzt auf dem Güschen nicht so. Aber ich mag mich noch erinnern, dass ich mal mit einem Zelt bin, campieren, irgendwie vier Tage. Und also jetzt mit Ü30 müsste ich das, glaube ich, nicht mehr haben, um ehrlich zu sein. Aber sonst ist es doch cool, irgendwie, dass man so unter die Leute ist, die ganzen Emotionen und das im Sommer. Oder ein bisschen Eis nimmt miteinander herrlich. Ich möchte von dir wissen, was du mit einem Festival verbindest. Warum du ein Festival so toll findest, da hat sich zum Beispiel die Isa bei uns gemeldet.
3: Es ist so, dass ich es unglaublich finde, für ein paar Tage dem Alltag zu entfliehen, mit Freunden zu lachen, die Lieblingsmusik zu genießen, Freiheitsgefühl zu spüren und dieses Gefühl zu wissen, mit tausenden Menschen eine absolute Erinnerung fürs Leben zu schaffen. Deswegen liebe ich Festivals.
0: Sehr schön. Also wenn du auch das so schön ankriegst, wie die Isa oder noch besser, kannst du dich sehr gerne melden mit einer WhatsApp-Sprachnachricht. Ich habe nämlich hier für dich parat. Einmal zwei. Vier Tagespässe für den Güschen.
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0: Rihanna und Calvin Harris, We Found Love, deinen Nachmittag mit Energy von dem Freitag am 20 vor 2, wo wir miteinander bei diesem heissen Sommertag ein bisschen über die Kilos müssen reden miteinander, ja. Stehst du auch jeden Morgen auf die Waage? Sommerfigur, also wenn sie jetzt noch nicht hast, dann muss sie auch nicht mehr abheilen, oder? Oder schon für nächstes Jahr. Hey, die Frage ist, gönnt man sich oder gönnt man sich eben nicht Sachen, weil eben Sommer ist? Isst man jetzt nur noch Melonen-Feta-Salat oder kann man gleich mal eine Pizza oder einen Döner oder so etwas essen? Wie sieht es aus?
1: Puh, ist mir eigentlich gleich, ich schaue gar nicht. Ich mache das, was ich will.
2: Ich gehöre zu beiden Sorten. Ich genieße das Leben und ja.
3: Nein. Genießen, 100%, ja.
4: Aufpassen müsst ihr schon. Aber der Genuss der darf für mich wegen dessen eben gleich nicht in den Hintergrund kommen. Ich genieße den Sommer sehr genießen mit einem Glas Wein oder eben irgendeinem feinen Essen und so.
0: Ich habe das Gefühl, das ganze Jahr wird genossen irgendwie, oder? Also im Sommer genießt man mit einem Glas Wein, mit einem Apero und ein bisschen Grill und im Winter kommt dann Raclette wieder. Hey, wie machst du es, oder? Genießest du den Sommer? Gönnst du dir alles Mögliche? Oder sagst du, nein, ganz, ganz wichtig, abnehmen, auf Figur schauen und so?
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0: Aber jetzt ist ja Freitag. Ich glaube, am Wochenende darf man sich auch gönnen. Spätestens, oder?

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0: Post Malone und Morgan Wallen. I had some help. Das ist Energy am 2.
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0: Richtig heiß wird es heute mit 31 bis 34 Grad. Und nicht nur heute am Freitag, sondern auch am Samstag, am Sonntag und am Montag. Alle Tage kann man zusammenfassen. Sollte im Flachland überall trocken bleiben, hat ein paar Quellwürdchen über den Bergen, aber sonst einfach sonnig, schön und heiß.
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0: 1:02 haben wir es. Ich schicke liebe Grüße zu dir ins Auto, wo einiges los ist im Strassenverkehr. Region Zürich-Aargau haben wir Stau wegen einem Unfall. Auf der A1 Richtung Bern, ab dem Rastplatz Sur bis Oftringen. Dort gibt es eine Fahrbahnverengung und du brauchst sicher eine halbe Stunde länger. Dann hast du auch noch Stau in der Region Bern-Mittelland auf der A1 Richtung Bern, ab Herkingen bis Wangen an der Aare. Dann gibt es Stau in der Region Basel auf der A2 Richtung Basel, ab der Verzweigung Hagenau bis zu der Verzweigung Wiese. Und in der Region Zentralschweiz, da gibt es Stau auf deinem Weg in Richtung Süden. Ab Amsteig bis Göschenen 5 km, heisst 50 Minuten, wo du länger brauchst auf der A2. Und in der Gegenrichtung sind es 2 km, wo mit 20 Minuten mehr musst rechnen. Dann hast du Stau auf der A2 Luzern Richtung Gotthard, ab Buchs bis an Seelisbergtunnel. Und auch noch wegen einem Pannenfahrzeug im Stau stehen musst du auf der A8 Brienz Richtung Sarnen. Die Strecke ist nämlich gesperrt, ab Giswil Nord bis Sarnen Süd. Dort wird der Verkehr umgeleitet. Ich wünsche dir viel Nerven, wenn Dinge, wo du am Anstehen bist, eine gute und sichere Fahrt.
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0: 2 Minuten nach der 2 haben wir es. Das ist Friday Edition auf Energy, wo Maroon 5 auf uns wartet mit ihrem wunderschönen Song Memories. Ein Wochenende, das bevorsteht, wo man auch wieder viele Erinnerungen schaffen kann. Das machen wir. Diese Stimmung gibt es schon mal von Ihnen. Maroon 5 mit Memories.
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0: Aber der Start macht Tiffany Harris mit Vertigo. Ich bin Lara Kürbisch und auf Energy für dich bis um 3. Salut!

0: Christine Nomitag mit Gracie Abrams, Hit the Wall auf Energy.
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0: Bei Energy machen wir ja etwa mal verrückte Sachen, aber so eine ganze Woche auf dem Fluss, ich weiss es nicht, ist schon nicht ohne.
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0: Fiona Christ vom Energy Bern Team die ganze Woche unterwegs gewesen, auf dieser Mission 100 Kilometer von Bern bis Olten, damit sie nachher den Rest kann blau machen von der Woche. Wäre natürlich cool gewesen, oder? Wenn sie irgendwie schon am Dienstag oder Mittwoch in Olten angekommen wäre, hätte sie wie können die ganze Woche noch frei machen. Ja, jetzt ist Freitag, der 10. Juli. Fiona, wie geht's dir?
2: Oh, liebe Laura. Ich weiss gar nicht, wo ich anfangen soll. Das war mir etwas diese Woche. Also wirklich vom Montag bis und mit am Donnerstag am Paddeln mit irgendwie von Bern nach Olten kommen und immerhin heute an diesem Freitag noch frei machen. Ja, ich weiß gar nicht, was ich sagen soll. Die letzte Etappe war ziemlich hart. Es ist von Solothurn nach Olten gegangen. Doch noch mal fast 40 Kilometer, die wir eigentlich völlig unterschätzt haben.
0: Also ich weiss nicht, ob du es nicht mitbekommen hast. Also wir haben die ganze Woche immer wieder davon geredet. Falls nicht und du möchtest wissen, wie das bildlich ausgesehen hat, das Ganze, kannst du auf das Instagram-Profil von energy_ch und dort siehst du ein paar Storys, mega herzig. Die einen Energy-Hörer haben sogar noch ein Plakat gemacht. Herzlich willkommen 12 auf Fiona. Nein, wir müssen wirklich schauen. Mega herzig.
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0: Und zum guten Glück hat die liebe Fiona wenigstens heute frei machen.
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Minuten über der halben drei. Michael Patrick Kelly mit Beautiful Madness. Energy grüßt. Friday Edition von dem 10. Juli. Schön, bist du mit dabei. Und jetzt machen wir einen Switch Richtung Norwegen. Und zwar zum norwegischen DJ, Musikproduzent und Songwriter Kygo. Kennst du sicher? Unter anderem von diesem Song hier. Firestone. Oder Stole the Show. Und einer, der gerade sehr viel auf Energy läuft. Save My Love. So, und jetzt wechseln wir vom Musikproduzent und DJ auf den Fußballplatz zum norwegischen Fußballspieler Erling Haaland, der gerade überall ist, irgendwie. Also natürlich klar, auf dem Fußballplatz sowieso. Und jetzt sogar in den Charts. Sein Song von 2016 hat dank dem Kygo gerade ein riesiges Comeback erlebt. So tönt er.

erobert gerade Charts in Norwegen. Es fehlt eigentlich nur noch, dass der Haaland nach der Karriere auf Welttournee geht. Aber bis dahin gibt es da noch einen echten Klassiker.

hodiny nachmittag mit Energy. 2 Minuten noch, dann ist es 3:15. Und am 3 übernimmt das Team von Energy Downtown und das macht heute Manu Drachsel. Ich wünsche dir ganz viel Spass auf deinem Weg in wohlverdienten Feierabend, wohlverdientes Wochenende mit ihr. Sie wird dich da sicher perfekt begleiten. Und das sind auf Monsters and Men mit Little Talks. Wir hören uns morgen wieder ab der 7 bei Energy, mein Samstag. Ich bin Laura Kürbis, schönen Freitag.

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2: Es ist heiss, einmal mehr heute. Temperaturen um die 32 Grad von außen, Topwerte. Vor allem die Region Basel 34 Grad. Und sonst überall der, dass ein bisschen mehr Bäume hat. Ein bisschen kühler gefühlt. Aber eben, es ist heiss und bleibt heiss. Regen ist nicht das Thema heute.
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2: Der Verkehr, der sticht zu den Orten aus. Verkehrsabteil Punkt 3 an dem Freitagnachmittag fangen wir auf der A1 Bern-Zürich. Kriegstätte Herkingen, der hat sicher gut 20 Minuten mehr. Dann da 3 Basel-Zürich, Basel-St. Johann und Wiesen, sicher gut eine Viertelstunde mehr. Und dann sind wir um Gotthard unterwegs zwischen Quinto und Airolo. 2 Kilometer, also umgerechnet 20 Minuten noch human. Gegenrichtung, also Amstegg, gehst du 5 Kilometer. Der hat sicher schon fast eine knappe Stunde, die du musst gedulden. Kommst du gut durch.
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2: Happy Freitag wünsche ich dir. Herzlich willkommen in diesem Freitagnachmittag. Ich hoffe mal, mehr oder weniger gut unterwegs, mehr oder weniger ein bisschen abgekühlt, mehr oder weniger nicht mehr allzu viel To-Do-Punkte auf deiner Liste. Wir nehmen ihn zusammen und gehen ziemlich scharf Richtung Wochenende.

you. Voor Adele, Damiana to Downtown. Unterwegs, der Tür, durch einen heissen Freitagnachmittag. Und wir geben zum Beispiel Crow und gehen Richtung Deutschland, oder? Was der Crow in Deutschland ist, nämlich der Mann mit der Maske und niemand genau weiss, wie er wirklich aussieht unter dieser Maske, das ist ein Typ mit Abfalltonnen auf dem Kopf in England. Ja, so eine silbrige Abfalltonne, wie du kennst aus den Filmen und den Serien, oder? Gut, er ist kein Musiker, sondern Comedian. Der Graf von Mülltonnen, so wird er auch genannt. Und warum der Typ mit einer Abfalltonne auf dem Kopf zu England gerade mal wieder Politik aufmischelt, und zwar auf eine unglaublich sympathische Art, wenn du mich fragst, gerade näher da bei Energy Downtown. Unterwegs dadurch, wie gesagt, durch eine heisse Ritte. Imagine Dragons, follow you. Hallo, schön, machen wir's.

0: 4, Top 3 war es in dem Moment. Es ist der Freitagnachmittag, von draussen schon wieder schön heiß, oder? Deo anmachen zum dritten Mal heute etwa und Türen schnaufen, wenn möglich. Und irgendwo im Kühlschrank noch das feine, kalte Eiskaffee, den du heute Morgen parat gemacht hast. Das wäre ein guter Moment.
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0: Mit drin in einem weiteren heissen, wunderbaren Sommertag. An diesem heutigen Freitag. Und dann kommst du, liebe Niki Städtler, und erzählst irgendetwas von einem Dude in einem Küderkübel, also Abfallkübelkostüm. England.
4: Ja, und zwar auf höchster politischer Ebene sozusagen. Der Count Binface, also auf Deutsch übersetzt der Graf Mülltonnengesicht.
0: Das ist doch gut.
4: Das ist eine grossartige Geschichte. Er will tatsächlich ins britische Parlament und setzt sich da dafür ein und hat auch ganz absurde Forderungen, die er da stellt, wenn er dann reinkommt. Zum Beispiel will er Modelleisenbahnen verstaatlichen.
0: Geil.
4: Also ja, wäre mal eine lustige Idee. Oder er will auch, dass man überall gratis parkieren kann an Plätzen, wo noch Monopoly-Felder noch benannt sind. Also
0: gut, er will ja nicht, seien wir ehrlich, dahinter steckt ein englischer Comedian und er will ja nicht unbedingt ins Parlament, er will einfach, dass eine gewisse Person nicht ins Parlament kommt.
4: Genau, und zwar der Nigel Farage. Er ist also ein nicht so beliebter Politiker bei vielen Künstlerinnen und Künstlern in Großbritannien. Und um ihn zu verhindern, hat er jetzt die Aktion quasi gestartet. Aber er hat schon ein paar Mal kandidiert, hat immer wieder probiert, so ein bisschen Aufmerksamkeit zu erregen. Und vielleicht gelingt es ihm dann mal gleich, aber dann hat er, glaube ich, ein bisschen Problem.
0: Ja, weil das englische Gesetz sagt nämlich, es sind keine Verhüllungen erlaubt.
4: Genau, oder? Kleiderordnung. Weil er tritt ja immer auf mit so einer Mülltonne auf dem Kopf. Und die müsst ihr dann ablegen, weil du hast halt wirklich eine strikte Kleiderordnung im britischen Parlament.
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0: Das ist der Freitagnachmittag unterwegs, der 10. vom Juli übrigens.
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0: Heiß und schön, Temperaturen von 33 Grad, das ist aktuell Tatsache von draussen. Es wird über das Wochenende nicht kühler, wir bleiben heiß unterwegs. Die Hitzewelle hat im Griff, Region Basel teils sogar Temperaturen von 35 bis 37 Grad zum Wochenstart her.
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0: Verkehrsupdate, Punkt A bei 4 am A1 Bern Zürich, dort mittlerweile zwischen Kriegstedt und Herkingen sicher eine halbe Stunde mehr, die man einplanen muss. Dann da 3 Basel Zürich zwischen Basel St. Johann und Wiesen, dort verlierst du nach wie vor gut stabile 4. Stunde. Gotthard ist zwischen Quinta und Airolo 20 Minuten. Und zwischen Erstfeld und Göschen in die andere Richtung, dort ist es sicher gut schon fast anderthalb Stunden, die du musst gedulden. Gutes Ankommen wünsche ich dir.
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1: Das letzte Mal die Woche haben wir bei Energy My Morgen Deal or Steal gespielt. Schelker hier, ja, der Mediator, so könnte man schon fast sagen, der probiert, dass Kandidaten bei diesem Game, wo es um 4 Viertagespässe in der Komfortzone am Gurtenfestival geht, dass da nicht dreckelt wird. Und es ist mir gelungen bei Lynn und bei Anna, die ich gefragt habe, Deal or Steal, Lynn.
2: Ich sage Deal. Ich fände es so schön, wenn wir sharen.
3: Du bist noch nie gewesen.
1: Und wenn du jetzt verarscht wirst, also das würde mein Herz nicht ertragen, Ende Woche. Echt nicht.
2: Oh.
1: Die Woche haben wir sich schon brandschwarz ins Gesicht gelogen. Wollen wir sie dazu holen, Anna?
2: Ja, wir glauben das Gute.
1: Also, Anna?
2: Ja?
1: Sagst du Deal und Teilse oder sagst du Steal und klaust alle für dich?
2: Ja, also ich bleibe bei dem, was ich vorhin gesagt habe und sage Deal.
0: Geteilte Freude ist doppelte Freude.
1: Jawohl!
0: Sind beide.
2: Ja, so cool. Mega cool, das freut mich so. Danke, Anna. Danke, Anna.
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0: So easy, unterwegs durch den Schrittinami. Tschüss, es ist 4.
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0: Heiss von aussen, 33 Grad, das wissen wir, gell, du und ich. Und wir wissen, das Wochenende heiss bleibt mit 34 Grad, 35 Grad heiss in Basel in Sachen Topwerte. Regen in weiter Ferne.
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0: Das ist das Verkehrsupdate, Punkt 4 an dem Freitagnachmittag und da ist einiges los. Fangen wir an auf der A1-Bahn Zürich. Kriegstätte Herkingen, dort verlierst du sicher eine halbe Stunde. Dann A1 Zürich Richtung Bern zwischen Spleitenbach und Barek. Sie ist eine Viertelstunde. Zürich Richtung Bern, wieder vor der Rotter ist Schlutenbach, dort 20 Minuten. Und dann gehen wir auf die A3 Basel Richtung Zürich zwischen Basel, St. Johann und Verzeigung Wiesen. Eine Viertelstunde mehr, auch eine Viertelstunde mehr brauchst du auf der A2 Luzern Basel zwischen dem Schweizer Hallertunnel und Basel-Badischen Bahnhof. Gotthard Zeiss zwischen Quinto und Airolo 2 km, also humane 20 Minuten, wenn du so was in Sachen Gotthard stehen. Anderweg sieht es ein bisschen nach mehr aus. Luzern-Gotthard zwischen Erstfeld gehst du 8 km. Das zusammenrechnen ist sicher gut anderthalb Stunden. Viel Geduld!
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0: Das ist nicht der Freitagnachmittag, der Freitag kurz vor der Sommerferien oder schon mit drinnen irgendwo im Pack-Dilemma zwischen Badtüchli und allem, was noch drin muss, oder? Für das du parat bist für die lange Sommerferien. Oder allenfalls noch im Büro vor der Do-Liste, wo noch so die letzten drei mühsamen Punkte draufstehen, wo du eigentlich jetzt seit zwei, drei Wochen rausstüdelst, aber jetzt einfach noch machen musst, wo schliesslich in die Ferien oder zumindest in die Wochenende.

0: Das ist der Bruno Mars mit der unterwegs durch den Fritti Namitz. 8 ab 4 heim, der Fritti Namitz, Hirni Matsch, oder aktuell bei 33 Grad draussen. Der Kauer entrümpeln und mal wieder ein bisschen Sorge in deinem Leben wäre ein guter Moment, jetzt in diesen heutigen Tagen, über das Wochenende allenfalls, wo dort unten hast du ganz viel, was du ganz sicher kannst wegschiessen, bin ich überzeugt. Und zweitens ist dort unten einfach einiges kühler als oben ersonnen.
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0: Wir machen auch mit. Wir sagen nicht nur, was du musst machen und haben den Mannfinger rauf, sonst sind wir nicht mehr machen mit. Wir machen alles zusammen. Das Schöne und das weniger Schöne. Hingegen, Räumen ist nicht unbedingt nicht schön. Es ist das Anfang, was ein bisschen harzig ist, aber wenn du dann mal gerümpelt hast, fühlt es sich so toll an. Richtig leer, wo du wieder anfangen kannst, von voranfangen mit Füllen. Räumen! Teils mal ein bisschen das Energy Büro auf. Also das macht Lara Kürbisch. Sie macht da schnell mal eine erste Analyse, was es überhaupt alles zu aufräumen gibt bei uns. Und es ist eben noch so viel.
2: Manu, es ist im Fall wirklich grusig da bei uns. Ich weiss nicht, ich fange mal an bei der Lisa. Das Pult ist wirklich vollgestellt. Lisa, was hast du alles bei dir auf dem Pult? Und warum brauchst du das alles?
3: Das ist der Hanna in das Pult. Sie hat da ihr Proteinpulver, was sehr wichtig ist, ihre Snacks und was sehe ich da noch? Irgendein Milchpulver.
2: Und du fühlst dich wohl, um hier zu arbeiten an ihrem Platz? Oder ist es einfach eine Ausrede, dass du sagst, ich habe noch ein Pult?
3: Hey, ich fühle mich wohl, aber nur wegen meiner Banknachbarin. Darum hocke ich eigentlich da.
2: Zu dieser Banknachbarin gehen wir gerade. Das ist Samantha. Und Samantha, dein Pult ist ziemlich frei. Ich sehe da nur eine Wasserflasche, aber da rechts hat es nochmal ein Pult. Gehört das auch zu
4: dir? Ja, leider. Ich schäme mich ein bisschen, dass alles so ein bisschen abschieben. Ich kann dir schnell eine Tour geben. Schau. Ich habe da so eine Teetasse mit so einem Lebkuchen drauf seit Weihnachten statt hier da. Ich weiss nicht, wo ich sie auch nicht tun soll, weißt? Dann habe ich noch mein Vitamin C Pulver, ganz wichtig, ein Kilo. Habe ich, glaube ich, dreimal genommen. Aber ich rede mir ein, dass es etwas nützt. Und ganz wichtig, meine pinke Lunchbox. Ich weiss gar nicht, oh Scheiße, ist noch das Töpfewehr drin.
2: Ist es wenigstens super oder musst du noch
4: ich habe es, glaube ich, ausgewaschen, Scheiße. Muss das alles mal heimnehmen.
0: Chaos pur da im Energy-Studio. Und sind wir ehrlich, so die eine Schublade, die haben wir eh alle, oder? Bei mir ist es Küchenschublade, bei der Kücheninsel, die erste auf der linken Seite. Leck du mir, Lago mio, was du da alles drinnen findest, ist unglaublich. Mach es ein bisschen besser als wir da im Energy-Studio, ich in meiner Küchenschublade. Was hast du schon lange nicht mehr aufgeräumt? Eben, ausgemistet, der Schaft oder der Kleiderschrank. Das wäre ein guter Moment. All die heissen Teils über den Winter drehst, brauchst du jetzt eh nie, kommst schon Schweißausbrüche, nur wenn du es anschaust. Oder der Garten, der Keller oder was auch immer, das Auto mal wieder richtig rausputzen und alles wegschmeißen von Ketschgummipapierchen über was auch immer noch findest in deinem Auto. Wir helfen dir sogar so fest, dass es keine einzige Ausrede mehr gibt. 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

0: ja, der Song gehört zu mir. Dem Song verdanke ich natürlich auch viel, ist klar. Der Song wird auch an jedem Konzert noch gespielt. Das ist mein berühmtester Song und jeder Schweizer oder jeder in diesem Land hat wahrscheinlich irgendeinmal mal den Song gehört.
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1: Auch heute bleibst du dem Nachbar im Tram da neben dir, allenfalls mit dem Mann kleben. Weil es einst mehr wunderbar heiß ist vor uns. Das Wochenende, Samstag, Sonntag bleibt es heiß. 33 Grad im Durchschnitt. Region Basel teils 35.
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1: Verkehrsupdate, 3 Minuten nach der halben 5. Überall dort, wo der Feierabendverkehr ist und überall dort, wo du das gewöhnt bist, geht ein bisschen Feierabendverkehr angesagt. Voilà. Und dann gibt es 2-3 Meldungen rausschauen. 3-4 Stunden mehr brauchst du auf der A1 Bern-Zürich. Reutlingen, Achenflüthunnel und Herkingen dort zwischen Gegenrichtung, Rotrisch, Lauterbach, dort sicher gut eine halbe Stunde mehr. Da 2, Luzern Richtung Basel-Pratteln, Basel-Bad ist ein Bahnhof. Dort verlierst du alles zusammengerechnet 20 Minuten. Und dann noch die Meldung von Gotthard zwischen Quinto und Airolo sind es 2 Kilometer, Humani 20 Minuten also und zwischen Erstfelder-Göschen dort sind es doch aktuell ja schon wieder 10 Kilometer. Da sicher gut eine Stunde und 40 Minuten, die du musst verdörlen. Kommst gut durch und guten Herren oder Herren.
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1: Grüß zu dir ins Auto, wenn du noch irgendwo unterwegs bist, unterwegs Richtung Wochenende, allenfalls Richtung Sommerferien.

0: Es ist der Freitag, 20 vor 5 Uhr, kurz vor dem Feierabend, kurz vor dem Wochenende, kurz vor der Sommerferien. Wer weiß? Vielleicht musst du noch mal schnell ein bisschen liefern. Vielleicht findest du Abwesenheitsnotiz rein heute. Und wir sehen uns oder hören uns in 2-3 Wochen wieder. Möchtet gönnen. Vielleicht ist die Woche nicht so gelaufen, wie du gewünscht hast. Vielleicht hast du irgendwie einen Scheiss gehabt mit dem Chef, ein bisschen Beef gehabt oder... Allenfalls ist es jemand, der einfach auf den Sack gegangen ist. Gibt es manchmal. Vielleicht ist es auch eine tolle Woche hinter dir. Fazit ist, sie ist gleich fertig für die meisten. In Sachen Börse war es eine Woche, die auch ein für Überraschungen gesorgt hat.
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2: Eigentlich haben wir eine ruhige Woche erwartet. Mitte Woche ist aber der Konflikt zwischen den USA und dem Iran einmal mehr in den Fokus gerückt. Der Auslöser war der iranische Angriff auf Handelsschiffe in der Strasse von Hormuz. Die USA hat mit Luftangriff darauf geantwortet. Der europäische Aktienmarkt hat zuerst deutlich auf die Eskalation reagiert, hat aber einen Teil der Verluste wieder aufholen. Weniger betroffen waren die US-Aktien. Der Ölpreis hat leicht angezogen, darum sind auch die Zinsen wieder etwas gestiegen.
1: Das Besondere der Woche.
2: Der Schweizer Leitindex SMI wird ab September noch gesundheitslastiger. Swisscom und Logistikunternehmen Kühne und Nagel scheiden nämlich aus dem Leitindex aus. Neu aufgenommen werden hingegen die beiden Pharmaunternehmen Galderma und Sando. Damit gewinnt der Gesundheitssektor, der bereits heute über einen Drittel vom SMI ausmacht, zusätzliches Gewicht. Zudem hat auch der Plan Stellenabbau bei Microsoft und Volkswagen diese Woche hohe Wellen geschlagen. Die Aktien von beiden Unternehmen haben dieses Jahr bereits hohe Verluste müssen einfahren.
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0: Das ist Taylor Swift, The Fate of Leah für die Energy Downtown.

0: The Weeknd, Save Your Tears, da bin ich downtown. Das ist 10 vor 5 in diesem Moment.
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0: Viel Sonnenschein und heiße Tage bis mit Mitte nächste Woche. Dann der erste Moment, wo wir durchschnaufen und die Nächte wieder ein bisschen weniger tropisch werden und es allenfalls hier und da ein bisschen Platzregen gibt. Aber bis dorthin, die nächsten paar Tage heiß und viel Sonnenschein, wie gesagt, mit Temperaturen von bis zu 5
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0: Es ist Downtown unterwegs, Richtung Feierabend. Draussen heisse Temperaturen, denken wir alle, die irgendwo um ein Festival im Zelt pennen.
1: Ja, es war sehr, sehr schlimm. Ich habe fast gar nicht geschlafen, aber es war auch mega heiß gewesen.
0: Ja, Zelt aktuell in diesen Tagen. Herausforderung. 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Es ist heiß, Temperaturen Topwerte von heute um die 34 Grad. Wird über das Wochenende nicht gross ändern. Der Regen erst mit die nächste Woche das Thema. Verkehrstechnisch, da ist einiges los überall dort, wo du dir das gewöhnt bist. Um diese Zeit hat es Feierabendverkehr rund 15 Minuten mehr geplant, dann bist du safe. Ein bisschen mehr als 15 Minuten brauchst du auf der OS-Bahn Zürich. Zwischen Rüttigachen-Fluttunnel und Herkingen sicher gut eine halbe Stunde mehr. Dann Zürich Richtung Bern Rotrist und Lutherbach dort auch ebenfalls eine halbe Stunde mehr. Dann da in St. Gallen Richtung Zürich, zwischen Winterthur Ost und Oberwinterthur gefahren, wegen Gegenständen auf der Fahrbahn, also Tempo anpassen. Gehen wir auf die A2 Luzern. Basel-Pratteln, Basel-Badischer Bahnhof, gut 20 Minuten mehr planen. Und eine Meldung von A2 Luzern, Gotthard zwischen Erstfeld und Göschenen. Aktuell eine stabile 10 km, also gut eine Stunde 40 Minuten mehr. 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
0: Herzlich willkommen in diesem angebrochenen Freitagabend. Hoffentlich schon irgendwo die Abkühlung in Sicht. Oder immer nicht mehr allzu weit weg. Musikalisch gibt es den Behinger. Ich finde, das ist echt passend zum Feierabend machen. Oder zum Zwingstfängs mal liebäugeln mit dem Feierabend. Und allfällige Sommerferien, oder? Schön, bist du da, das freut mich. Hoi.

0: herzlich willkommen hier in diesem dritten Abend. 8 Minuten nach der 5 haben wir. Das ist Energy Downtown. Maru Draxler, mein Name. Schön, bist du auch dabei. Vielleicht hast du schon Wochenende, vielleicht hast du schon Ferien. Es gibt ja immer am Freitag zwischendurch ein paar in diesem Energy-Studio, die noch nicht im Wochenende sind.
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0: Das war der Schelker Brecht. Schelker, was war die Aufgabe?
2: Es ist auch eine der dümmsten Challenges, die ich jemals machen musste bei erst Wochenende, wenn. Die sogenannte Cookie Challenge. Kennst du von TikTok und Instagram? Es geht darum, dass man sich ein Gützi auf die Stirn legt und ohne Hilfe von den Hängen oder sonstigen Hilfsmitteln allein durch Gesichtsmuskulatur probiert das Gützi ins Maul zu wandern. 3 hintereinander musste ich von Stirn in mein Maul bringen. Und ja, du kannst dir natürlich etwas vorstellen, wenn du es noch nicht gesehen hast. Es sieht einfach sackdämlich aus.
0: Ja, ich bin das Video schon geschaut. Es ist online. Facebook, Insta, Social Media, lässt grüßen. Und es sieht recht verkrampft aus bei dir, lieber Schelker.
2: Ich habe noch nie Muskelkater im Gesicht gehabt. Aber es ist möglich. Ich habe Muskelkater im Gesicht. Also, jetzt das Video anschauen. Ich komme nicht gut drüber, das kann ich schon mal vorwegnehmen. Auf Instagram, auf Energy findest du es erst Wochenende, wenn. Und gerne mal ein Like für so eine Leistung da lassen.
0: Ja, und das gebe ich dir recht. Sex ist anders.
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0: Wenn dann.
1: Viel Schweiß und hoffentlich viel Wasser, was du hast heute trinken heute an diesem Freitag. Das ist der 10. Juli. Ein Hitzetag mehr auf dem Konto. 4.5 ist.
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1: Levi, so heisst Kandidat Nummer 1. Herzlich willkommen hier in diesem gemütlichen Freitagvorabend.
4: Merci vielmals.
1: Wie sieht es aus mit dem Wochenendprogramm? Irgendwo, wo es kühl ist?
4: Ja, also sicher nicht fest aus den Tipps, ja.
1: Allenfalls räumst du mal ab, da beim Quizkönig, im grossen Wochenfinal. Die Gegner ist Thomas, der ist im Sande, der gehört uns noch nicht. Du machst die erste Runde. Die Regeln sind irgendwie gegen 20 Sekunden und 3 Fragen aus dem tagesaktuellen Geschäft. Du lässt vor, ich starte den Countdown, sobald du mir von 3 Gegner rückwärts gezählt hast.
4: 2-1-0.
1: Die Schweizer Fussballnazi in der Nacht vom Samstag auf Sonntag gegen wen?
4: Gegen Argentinien.
1: Das Wochenende zuerst und er ist der Mänti. Wer ist der Mänti? Unser Wochenstartaufsteller Energy Live Session?
4: Das weiß ich nicht.
1: Welches berühmte Promi-Paar soll einen Teil von seiner Flitterwoche zu Griechenland verbringen?
4: Weiß ich auch nicht.
1: Das war

0: Jetzt, Thomas, vielleicht räumst du schnell ab, so im Ferienfeeling innen. Mal schauen, ob das Handy ganz abgeschaltet hat oder ein bisschen noch etwas am Arbeiten ist, aktiv ist sozusagen. Ja. Für dich die gleichen drei Fragen. Oma, auch nochmal 20 Sekunden. Ich starte den Countdown, sobald du mir von 3 gegen 0 rückwärts gezählt hast.
1: Ja, 3, 2, 1, 0.
0: Die Schweizer Fussball-Nazi, Nacht vom Samstag auf Sonntag gegen wen?
1: Argentinien.
0: Das Wochenende zuerst und dann ist Mänti. Wer ist der Mänti, unser Wochenstartaufsteller Energy Live Session?
1: Waschi.
0: Welches berühmte Promi-Paar soll einen Teil von seiner Flitterwoche scheint zu Griechenland verbringen?
1: Weiter.
0: Hey, das sind zwei Punkte. Und man rechnet, nein, du weißt ja noch gar nicht, was der Levi gemacht hat. Jesus Gott, Levi.
1: Genau, ja.
0: Wolltest du ihm sagen, dass er gewonnen hat oder so?
2: Ja, also von dem her, congratulations von meiner Seite.
0: Ein Punkt mehr.
1: Ja, danke, danke.
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0: Dear darling, Ollie Murs, da bei Energy Downtown, 17:30.
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0: Es gibt noch ein paar heisse Tage, bevor nächste Woche, Mitte Woche, ein paar Tröpfregen abkühlen können. Bis dorthin ist es und bleibt es heiss. Durchschnittswert um die 34 Grad. Vor allem dort Nacht, zum Wochenstart her, schon fast wieder tropisch. Jetzt über das Wochenende kannst du noch ein bisschen durchlüften. Tief in der Nacht rein. Mal es noch ein bisschen abkühlen.
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0: Verkehrsupdate am 2 Minuten nach 17:30. Immer noch aktuell die Meldung von uns Bern-Zürich. Hast zwischen Rüdigau-Flüthenau und Herkingen sicher gut immer noch eine halbe Stunde mehr. 20 Minuten mehr brauchst du in Gegenrichtung Zürich Richtung Bern, Rotrist-Lautenbach. Dann A2 Luzern-Basel, Brattelen, Basel-Badischer Bahnhof, da sicher gut 20 Minuten mehr. Und noch die Meldung von A2 Luzern-Gotthard zwischen Erstfeld und Göschenen. Sie ist aktuell 8 km. Also Minimum 1,5 Stunden, was du musst geduld. Und sonst hier und da noch ein bisschen obligat für den Verkehr, wie du dir das gewöhnt bist um die Zeit.
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0: Gutes Ankommen, der du her musst und vor allem ein gutes Ankommen in deinem Feierabend, in deinem Wochenende, in deinen Ferien. Wer weiss.

0: Auf Monsters and Men, Little Talks, Nabi Energy Downtown, 20 vor 6 haben wir Energy die Woche zusammen mit dir im Aufräumen.
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0: Ein bisschen entsorgen, ein bisschen Luft geben, Luft für Neues in deinem Leben, wo du wieder kannst sammeln, bis es dann wieder mal zur Entsorgung kommt. Ich komme so ein bisschen der Kreislauf des Lebens. Allen voran, mir selber, jawohl. Respektive die Laura hat mal schnell eine Runde durch die Energy Studios gemacht und vieles gefunden, wo man könnte, den internetischen Raum.
2: Samantha, dein Pult ist ziemlich frei. Ich sehe da nur eine Wasserflasche, aber da rechts hat es nochmal ein Pult. Gehört das auch
3: zu? Ja, leider. Ich schäme mich, ich tue dort alles so ein bisschen abschieben. Ich kann dir schnell eine Tour geben, schau. Ich habe da so eine Teetasse mit so einem Lebkuchen drauf seit Weihnachten statt hier. Ich weiss nicht, wo ich sie hin tun soll, weißt? Dann habe ich noch mein Vitamin C-Pulver, ganz wichtiges Kilo, habe ich glaube 3-mal genommen. Aber ich rede mir ein, dass es etwas nützt. Und ganz wichtig, meine pinke Lunchbox. Ich weiss gar nicht, oh Scheiße, ist noch das Töpfewehr drin.
2: Ist wenigstens super oder musst du noch
3: ich habe es, glaube ich, ausgewaschen, Scheiße. Ich muss also alles mal heine.
0: Also du siehst, es fängt bei dir im Büro an, oder? Oder irgendwo im Waffengeschäft, dort im hinteren Schäftchen ganz links. Und dann hört es eigentlich in deinem Keller auf oder im Estrich. Oder schon nur in dieser Küchenschublade ganz rechts, wo du einfach alles reinschmeissest und jedes Mal die Schublade aufschreissest, so dermaßen aufregst, dass so viel Grümpel dort drin ist. Es wäre mal wieder Zeit. Kann sein, dass es etwas Grösseres ist, irgendwo im Garten draussen oder irgendetwas, je nach Deko, denkst du, meine Güte, eigentlich brauche ich die nicht mehr, aber sie reut mich, so viele Emotionen, oder, die dranhängen. Ja, man kann räumen. Man kann im Kleinen anfangen. So wie mir.
2: Fabrizio, wie sieht es bei dir aus? Bei dir hat es einfach, glaube ich, Kaugummi und irgendwie leere Flaschen.
4: Ja, ich bin eigentlich so ein Wanderpokal, was den Sitzplatz angeht. Ich sitze eigentlich jeden Tag noch jemand anders. Darum ist bei mir dementsprechend wenig immer am gleichen Ort.
2: So, jetzt gehen wir mal in der hinteren Reihe schauen, wo es eigentlich immer meistens ein bisschen sauberer aussieht. Joel. Recht ordentlich bist du unterwegs, oder was liegt alles bei dir auf dem Pult?
5: Also für das, dass wir so Clean Desk hatten, ein angefangenes Brötchen, dort irgendwie die Schweizer Illustrierten, die bei mir natürlich dazugehört, Parfüm, Lippenpomade, Kopfhörer. Also ja, ich bin recht ausgerüstet.
2: Könnte in deinen Augen auch ein bisschen sauberer sein, oder wie meinst du?
5: In meinen Augen nicht, aber ich glaube in den Augen von den Chefen schon, ja.
0: Voilà, vielleicht liebst du das Chaos, vielleicht fühlst du dich wohl im Chaos, vielleicht hast du aber so fest den Drang, eben mal aufzuräumen, Sachen, wo man stehen, Sachen, die aber noch nicht kannst trennen, weil sie welche schöne Erinnerungen haben, dann haben wir eine Zwischenlösung für dich. Wo hast du schon lange nicht mehr aufgeräumt, ausgemistet, daheim, im Schaft, im Garten, im Büro, was auch immer? 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

0: Noemi Besa.
1: Jetzt wäre das Noemi Besa und ich bin diesen Sommer auf ganz vielen Festivalbühnen unterwegs und würde mich riesig freuen, wenn wir uns an einem von denen auch sehen.
0: Voilà. Kann gut sein, dass es eines von deinen Sommerdates ist. Je nachdem, was du noch für Festivalpläne hast, den Sommer. Liebe Grüße übrigens dorthin, wo man aktuell im Zelt in dem Schwitzen ist. Bei diesen Temperaturen von rund 3-34 Grad von außen ist es in einem Zelt in, gefühlt etwa gleich warm. Und die Luft steigt bis zum Geht nicht mehr, oder?
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0: Wir müssen nicht lange um einen heißen Brei bleiben. Die Hitze denkt, die bleiben mittlerweile bis Mitte nächste Woche. Dann kommt irgendwann der Regen und eine kühlere Luft, eine kühlere Nacht, die sich so wieder lohnt, durchzulüften. Lohnt sich am Wochenende auch noch. Und dann, vor allem, zum Wochenstart, am Ende, Dienstag, dann sind wir fast bei 20 Grad in Nacht. Und somit bei Tropennacht. Und da wird es dann wieder schwierig mit dem Abkühlen in Nacht. Du ja, es ist wie es ist, ändern können wir es nicht. Also, man kann ganz viel dagegen machen, das wissen wir, aber nicht von heute auf morgen. Happy Freitag, happy Wochenende.

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0: Das ist Jennifer Lopez und The David Guetta zusammen sei auf mit Tonight Abi Energy Downtown. Hey, es ist schon wieder 6.
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0: Und es ist immer noch heiß von draussen, das wissen wir. Es bleibt heiß bis Mitte nächste Woche, dann kommt der Regen.
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0: Verkehrsabteilung, ist auch noch einiges los. Feierabendverkehr, die letzten Spuren hier und da noch. Ferienstart, je nachdem, in welchem Kanton du daheim bist. Da hat es auch noch ein paar Spuren. Gotthard zwischen Amsteig und Göschen aktuell 7 Kilometer. Gut, schon mal Minimum eine Stunde. Zwischen Eschfeld und Göschen sind es 8 Kilometer, also da sicher gut anderthalb Stunden. Und dann haben wir immer noch die A1 Zürich-Bern zwischen Gunzgenor und Wangen-Draren. Eine Viertelstunde mehr. Eine halbe Stunde mehr brauchst du in Gegenrichtung. Bern Richtung Zürich zwischen Rüttlingen-Fluttunnel und Herrking. Und dann haben wir noch die Meldung vor A2 Luzern Richtung Basel. Schweizer Hallentunnel und Basel Badischer Bahnhof. Dort sicher gut noch mal eine Viertelstunde mehr. Viel Geduld wünsche ich dir.
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0: Und hoffentlich gleich dort, wo du herwohnst, irgendwo in Seine Gumpen oder in einen Fluss abkühlen oder einfach daheim in die Hütte, wo hoffentlich die Storre dung war und jetzt schön kühl ist, wenn du reinkommst und angenehme 24 Grad, oder? Was sich ja schon richtig kühl anfühlt, im Gegensatz zu dem, was wir draussen haben. Schön, machst du dafür aber mit uns und mit mir, das freut mich sehr. Das da ist Katy Perry, zusammen mit dir unterwegs am Freitagabend.

0: zusammen mit den Chainsmokers hier bei Energy Downtown, 8 Minuten nach 6. Allenfalls unterwegs Richtung Keller, oder? Noch Koffer holen, für das kannst du packen für die Ferien. Aber bevor du dann zu Koffer kommst, musst du zuerst noch die Ski von der Winterferien wegräumen und sowieso noch über den riesengroßen Holztrog klettern, der seit irgendjemand im Keller steht und eigentlich brauchst du ihn nicht. Ja, wir sind im Grümpeln. Und mach's besser als mir oder mach's besser als die Energy-Hörerin Rami?
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2: Hi, liebes Energy-Team. Ich weiss gar nicht, wo ich anfangen soll. Mit dem grössten Puff. Also das Schlafzimmer ist, glaube ich, das einzige Zimmer in unserer Wohnung, das eingerichtet und aufgeräumt ist. Der Keller ist ein Chaos. Die Küche ist ganz schlimm. Also immer, wenn man kochen möchte, muss man das eine oder das andere wegbiegen. Helfet uns!
0: Ja, und dann scheppert es, gell, wenn der Pfanne umbiegelt ist. Eben, so geht es ja vielleicht, wenn du unterwegs bist, für deine Koffer aus dem Keller zu holen und zuerst über 7000 andere musst. Und wenn du jetzt findest, hey Leute, es ist bitte nötig, mir aufzuräumen, dann kannst du es eben machen, wie die Energy-Hörerin Rami und diese Sprachnachricht schicken. 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Vielleicht hat er ja Platz in so einem Lagerraum von Place B.
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0: Michael Schulte, da bei Energy Downtown. Halb sieben, alle Phase ist Glück. Stehst irgendwo um den Baum oder liegst noch besser irgendwo um den Baum und genießt einen kühlen Luftzug.
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0: Oder wenn du sehr fest Schwein hast, hast du sogar irgendwo ein bisschen Hühnerhaut, weil die Abkühlung so grossartig war. Ich möchte es gönnen. Temperaturen bleiben heiß, bis mit Mitte nächste Woche. Durchschnittswerte von 34 Grad. Hier und da ein paar Grad weniger, hier und da aber auch noch ein paar Grad mehr. Mitte Woche dann eher. Die ersten Gewitter, die in Anmarsch sind.
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0: Verkehrsupdate an dem Freitagabend, 6:30 an 1 Bern Zürich. Immer noch Lauterbach Herking aktuell, dort eine halbe Stunde mehr. Zürich Richtung Bern, zwischen Gunzgenor und Wangen der Aare. Eine vierte Stunde mehr, ebenfalls eine vierte Stunde mehr brauchst du auf der A2 Luzern Basel zwischen dem Schweizer Hallentunnel und Basel-Badischen Bahnhof. Und dann nehmen wir noch die Meldung Gotthard zwischen Amsteig und Göschenen, sind es aktuell 6 Kilometer. Wenn du das zusammenrechnest, etwa eine Stunde, die du musst gedulden. Gute Fahrt!
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0: Ich bin offen ehrlich, bis zu diesem Song daher habe ich gar nicht gewusst, dass es Elizabeth Taylor gibt. Ich weiß heute noch nicht genau, wer sie ist. Ich weiß, sie war eine weltberühmte Schauspielerin, ein grosses Idol für Taylor Swift und darum hat sie ihr den Song gewidmet. Und wenn sie Taylor Swift gut findet, dann bin ich automatisch einfach auch Fan von ihr, respektive Fan vom Song. Das ist der Freitagabend und die Feierabend.

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0: all-time high. Nico Santos, da bei Energy Downtown.
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0: Es gibt ein heisses Wochenende. Temperaturen bleiben, wie sie sind. So ein bisschen um die 33 bis Region Basel zum Beispiel 35 Grad. Und näher zum Wochenstart her, dann wirklich Temperaturen 4, 5, 36 Grad. Erst Mitte nächste Woche sieht es noch aus, dass die Nacht wieder ein bisschen kühler werden könnte. Tropennacht zum Wochenstart her. Also sprich jetzt über das Wochenende, wenn möglich. Nochmal durchlaufen.
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0: Verkehrsupdate am 7. an dem Freitagabend an 1 Bern Zürich Wangendrahren. Immer noch gut 10 Minuten mehr zwischen Hacking und Wangendrahren, genau. Und näher zwischen Hacking und in der Bippo dort gut gegen Richtung 10 Minuten mehr. Gotthard sind 5 km zwischen Amsteig und Göschenen, also sprich eine knappe Stunde. Gute Fahrt.
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0: Unterwegs durch den Freitagabend, schön bist du am Start. Ich hoffe mal schwer, du bist angekommen im Feierabend, im Wochenende oder wenn es eben ganz gut gelaufen ist, sogar in den Ferien.
1: Hey,

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2: Levi, so heisst Kandidat Nummer 1. Herzlich willkommen hier in diesem gemütlichen Freitagvorabend.
3: Merci vielmals.
2: Wie sieht es aus mit dem Wochenendprogramm? Irgendwo, wo es kühl ist?
3: Ja, also sicher nicht fest aus den Kids, ja.
2: Allenfalls räumst du mal ab, da beim Quizkönig, im grossen Wochenfinale. Dein Gegner ist Thomas, der ist im Sande, der gehört uns noch nicht. Du machst die erste Runde. Die Regeln sind irgendwie gegen 20 Sekunden und 3 Fragen aus dem tagesaktuellen Geschäft. Du lässt vor, ich starte den Countdown, sobald du mir von 3 Gegnern rückwärts gezählt hast.
3: 3, 2, 1, 0.
2: Die Schweizer Fussballnazi, ihr Nacht vom Samstag auf Sonntag gegen wen?
3: Gegen Argentinien.
2: Das Wochenende zuerst und dann ist der Mänti. Wer ist der Mänti? Unser Wochenstartaufsteller Energy Live Session?
3: Das weiß ich nicht.
2: Welches berühmte Promi-Paar soll einen Teil von seiner Flitterwoche zu Griechenland verbringen?
3: Weiß ich auch nicht.
2: Das war schon der Gong. Taylor Swift und der Travis. Genau. Und der Baschi.
3: Ja, ja.
2: Der Baschi ist unser Manti-Date vom nächsten Manti. Ja, eine Energy Live Session.
3: Nice.
2: Nice, gell? Fing ich auch, ja. Liebe Levi. Ein Punkt ist es für dich gewesen.
3: Das wird knapp. Schauen wir mal.
2: Wir rollen dazu. Herzlich willkommen, lieber Thomas. Ciao.
4: Ja, hoi, Mama. Ciao.
2: Hoi. Hey, wie läuft's bei dir? Bist du schon im Wochenende drin oder kurz vor dran?
4: Ich bin in der Ferien.
2: Nein, der Ferien. Du bist irgendwo am Strand, nicht wahr, oder?
4: Nein, wir waren auf der SAC heute.
2: Ah, schön. Hier bei den Bergen, wo es kühl ist. Also, lass jetzt. Thomas, vielleicht räumst du noch schnell ab, so im Ferienfeeling innen. Mal schauen, ob das Handy ganz abgeschaltet hat oder ein bisschen nur etwas am Arbeiten ist. Aktiv ist sozusagen.
4: Ja.
2: Für dich die gleichen 3 Fragen. Oma, auch nochmal 20 Sekunden. Ich starte den Countdown, sobald du mir von 3 gegen 0 rückwärts gezählt hast.
4: Ja. 3, 2, 1, 0.
2: Die Schweizer Fussballnazi Nacht am Samstag und Sonntag gegen wen?
4: Argentinien.
2: Das Wochenende zuerst und dann ist Mänti. Wer ist der Mänti, unser Wochenstartaufsteller Energy Live Session?
4: Baschi.
2: Welches berühmte Promi-Paar soll einen Teil von seiner Flitterwoche scheint zu Griechenland verbringen?
4: Weiter.
2: Hey, das sind 2 Punkte. Und man rechnet, nein, du weißt ja noch gar nicht, was der Levi gemacht hat. Jesus Gott, Levi.
4: Genau, ja.
2: Wolltest du ihm sagen, dass er gewonnen hat oder so?
3: Ja, also von dem her, congratulations von meiner Seite.
2: Ein Punkt mehr.
4: Ja, danke, danke.
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